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Elisabeth B., 37, sitzt vor dem Frisiertisch und frisiert sich die Haare. Dabei zündet sie sich eine Zigarette an. Sie nimmt sich das Haarspray und sprüht sich damit die Haare ein. Dabei entzündet sich das Spray, es wird zum Flammenwerfer. Der Kopf verkohlt und in Sekundenbruchteilen explodiert die Spraydose. Auf dem brennenden Teppichboden liegt die verstümmelte und verkohlte Leiche. Kurt L. 27 ist gegen 0.30 Uhr auf dem Nachhauseweg. Er ist angetrunken. Sein Weg geht dicht an einer Schaufensterfront entlang. Dabei stolpert er und durchschlägt mit seinem Kopf die Scheibe. Von dem Schlag wird er bewusstlos und das Gewicht seines niedersinkenden Körpers trennt den Kopf vom Rumpf. Passanten entdecken den abgetrennten Kopf in einer Blutlache in der hell erleuchteten Auslage eines Schuhgeschäfts. Hansi M. 5, Einzelkind, spielt in einer Vorstadtstraße mit dem Karton von Muttis neuer Spülmaschine. Er kriecht hinein, klappt den Deckel von innen zu und versucht sich damit wie ein Würfel fortzubewegen. Dabei gerät er auf die Fahrbahn. Der Lastwagenfahrer Leo S. 46 denkt, der Karton wäre durch den Seitenwind auf die Fahrbahn getragen. Beim Überfahren jedoch verspürt er einen Huckel. Er hält an und steigt aus, um nachzusehen. Aus der plattgewalzten Kiste rinnt Blut. Eva F. und Jürgen E., beide 20, sind jung verlobt und wohnen seit kurzem zusammen. Eva wäscht sich gerade in der Küche der Altbauwohnung die Haare, als ihr Verlobter von hinten kommt, um sie zu necken. Er stößt sie mit den Zeigefingern in die Seite. Sie schreckt hoch und rammt sich dabei den laufenden Wasserhahn durch die Schädeldecke. Eine Fontäne aus Wasser, Shampoo und Öl

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1: Sie machen einen glücklichen Mann alt. Ja, ich freue mich, dass Sie so zahlreich hier sind und vor allem freue ich mich, dass ich so viele Lehrer hier sehe, so viele Kollegen. Ja, tut mir leid, Kollegen, man sieht es halt einfach. Gell? Ja. Bei manchen sieht man sogar die Fächerverbindung. Gell? Ja, na, es ist interessant, ja, weil ich habe ja angekündigt, dass ich in die Geheimnisse des Lehrerberufs einweihe und dann kommen lauter Lehrer. Gell? Der Lehrer ist sich selbst ein Rätsel. Ja. Ja, es fängt ja an mit der Frage, warum wird man überhaupt Lehrer? Ich weiß nicht, ob Sie sich da schon mal Gedanken gemacht haben. Gut, manche haben hohe Ziele, wollen den Jugendlichen was beibringen. Eine Basis als Grundlage für das Fundament, also so. Ja, also Beamter zu werden, da ist häufig der Gedanke, der Wunsch des Vaters. Ja, wir haben schon Zeit, wir haben Zeit. Ja, ich, wenn ja gefragt wäre, warum ich Lehrer geworden bin, ich sage dann immer, ich war jung, ich brauchte das Geld. Ja. Gut, Sie kennen den Spruch sicher, gell? Vielleicht aus einem ganz anderen Milieu, klar. So, ja. Ja, so normal, so ältere Schauspieler, die in ihrer Jugend irgendeinen Blödsinn gemacht haben, gell? So in einem Pornofilm mitgespielt oder sowas. Gell? Dann kommt das später raus, ist furchtbar peinlich. Da sagt man, ja, warum haben Sie denn sowas gemacht? Ja, ich war jung, ich brauchte das Geld. Da kommen diese Sprüche. Gut, bei mir, da war es diese 68er-Zeit. Da wollte man die Gesellschaft provozieren, gell? Herausfordern, mal an die Grenzen des Erlaubten gehen, auch einmal die Grenzen des guten Geschmacks so richtig überschreiten. Gell? Bin ich Lehrer geworden. Na ja, gut, heute sehe ich es auch anders. Ist ja klar, heute sehe ich es auch. Man wird älter, man wird reifer, vernünftiger. Klar, wenn ich heute nochmal vor dieser Entscheidung stünde, würde ich selbstverständlich auch in Pornofilmen mitspielen. Wenn man dann mal Lehrer ist, dann muss man sich relativ schnell festlegen, welcher Typ Lehrer man sein will. Weil es gibt ja, die Kollegen wissen das natürlich, es gibt ja eigentlich nur 4 Grundtypen von Lehrern. Ja, 4, ich muss ja nur kurz schildern, dass wir wissen, worüber wir sprechen, diese 4 Grundtypen. Der Typ A an meiner Schule, also am Lukas-Podolski-Gymnasium, da heißt der Typ A Sedlmeier. Ja. Nennt man jetzt einfach mal Sedlmeier, dass er einen Namen hat. Ja. Der Sedlmeier hat ein Motto. Und zwar ist das Motto vom Sedlmeier: Tja, wenn vom Ministerium wieder irgendwas Neues kommt, irgendeine Reform, irgendeine tolle Idee, ja, da haben wir schon ganz andere Katastrophen ausgesessen. Gell. Oder sein Verhältnis zu Schülern. Ja, Probleme mit Schülern habe ich nicht. Gell. Wenn, dann haben die Schüler Probleme mit mir. Ja. Ja. Gut, was gibt es über ihn noch zu sagen? Er ist durchaus beliebt. Ja. Vor allem im Kollegium, gell, weil er nicht schmutzt. Ja. In Konferenzen hält er sich zurück, mischt sie nirgends ein. Und, ah ja, das darf ich nicht vergessen. Der Sedlmeier hat ein ganz typisches Outfit. Ganz typisch. Jetzt muss ich mal kurz schauen, weil ich glaube, ich habe ihn vorhin gesehen. Ich glaube, der Sedlmeier ist heute da. Er trägt immer so Pullover, so knallbunte Pullover, so ganz viele Farben drauf. Dieses Modell nennt sich Pizza Mangiato. Und das muss mal in den 90er Jahren so eine Jahresgabe vom Philologenverband gewesen sein. Das Problem ist ein bisschen, er war damals A12, jetzt ist er A14, gell? Also Bauchgröße. Ich frage mich manchmal schon, wie fühlt sich denn eigentlich so ein Schüler, wenn der so in der ersten Reihe sitzt und dann vor ihm dieser aufgeblähte Kandinsky da. Boah. Aber die Schüler mögen Sedlmeier, weil der Schüler mag es ja, wenn er bei einem Lehrer wenigstens weiß, woran er nicht ist. Und das kriegt er natürlich vom Sedlmeier geboten. Ja. Ganz im Gegensatz jetzt zum Typ B. Der Typ B, der ist immer so schwer zu beschreiben, der Typ B. Ja, das ist immer. Bei unserem LPG heißt er gütlich. Der Gütlich ist meistens eine Frau. Ja, von außen ist ja gar kein Unterschied erkennbar. Und der Gütlich ist immer tief betroffen. Ui, ui, ui, ui, ui, ui, ui, ui, ui. Und deswegen ist er auch permanent überlastet. Eigentlich gar nicht so sehr von der Arbeit, mehr von den Bedenken, die er trägt. Ui, ui, ui, ui, Kollege. Wenn ich bedenke, Herr Kollege, ui, ui, ui, ui. Ja, ich glaube, er hat sogar Funktionsstelle als regionaler Bedenkenträger. Er hängt sich schon ein in die Arbeit, kann man nichts sagen. Er hängt sich voll rein in seine Arbeit, aber mit ganz wenig Erfolg. Ja, auf ihn trifft diese bayerische Redensart zu. Vielleicht kennen Sie es, was er mit dem Kopf arbeitet, das reißt er mit dem Arsch ein. Deswegen erwischt ihn natürlich irgendwann das Burnout-Syndrom. Das ist bei ihm diese gefühlte Überlastung, die macht ihn fertig. Hui, hui, hui, hui, hui, hui. Dabei muss man zu seiner Verteidigung sagen, er ist ein Meister des Projektunterrichts. Da machst du ihm nichts, verhandlungsorientierter Projektunterricht, das ist sein Spezialgebiet. Wenn man dann bei ihm die Glaszimmertür aufmacht, weiß man nicht so recht, ist jetzt Unterricht oder Kindergeburtstag oder... Ja. Im Französischunterricht, gell, da backt er mit den Schülern Crêpe. Das läuft so ab. Da fällt er mit einer 7. Klasse im Lehrerzimmer ein. Ja. Wie Attila mit den Hunnenhorden schlagen sich die durchs Lehrerzimmer durch, 30 Mann hoch, ja, bis hinter in die Kaffeeküche und dort backen sie dann unter erheblichen Kollateralschäden. Krepp. Ich sage Ihnen, die Küche schaut aus. Da schaut's aus drinnen. Alles ist versaut und tapiert und überall pappt's. Und es stinkt nach billigem Fusel. Aber die Kinder haben innerhalb von einer Stunde gelernt, was Pfannkuchen auf Französisch heißt. Da langsam. Langsam, langsam. Langsam. Schreiben können Sie es doch noch nicht. Ja, ja. Das lernen Sie ja nächste Stunde dann. Ja. Bei einem Hütchenspiel. Der Gütlich, er ist Studienrat und Oberwirt daran immer, weil den streckt vorher das Burnout-Syndrom nieder. Das könnte jetzt dem Typ C nicht passieren. Der Typ C, bei uns der Gemeinwieser, ist ein ganzer Hagelbuchener. Der Gemeinwieser, sein Ideal ist die körperliche Ertüchtigung. Intellektuell orientiert er sich mehr am Namenspatron unserer Schule. Und er hat natürlich auch ein Motto, der Gemeinwieser hat auch ein Motto, und zwar ist sein Motto, ja, da, wenn du was umeinander hängst, wie ein Tröpfchen, der Bart fliegt, da kommt zu dir dein großes Latinus, gleich ein Arsch rein, Schirm, gell? Oder sein Verhältnis zu Schülern, ja, gell, oder, zu was die Schüler Lust haben, gell, das müssen die schon mir überlassen, gell? Für ihn ist nämlich der Schüler der natürliche Feind des Lehrers. Schüler in Verbindung mit Eltern. Das ist für den Gemeinwieser bereits eine kriminelle Vereinigung. Eltern, da wird's mir nicht ganz, das sind diese verantwortungslosen Typen, die uns diese bildungsresistenten Zellhaufen in die Schule schicken, statt dass sie es gleich wieder der Nahrungskette zuführen. Ja? Und wir sollen die dann domestizieren, diese grenzdebilen Hormonbomben da. Gell? Wenn ich die schon sehe, wird die durch Schulhaus schlagen, gell? Die Hosen um die Knie rum und eine Fortbewegung, die an Verwesung erinnert, ja, wie die Wanderdünen, Schirmsien, Kadaver durch Schülhalter, jede Bakterienkultur pflanzt sich schneller fort, wenn ich es einer sage. Gut, jetzt müssen wir sagen, wenn man jetzt mal absieht von dieser verbalen Gestaltung bei ihm, ja, von dieser Brachialrhetorik. Aber inhaltlich Ja, inhaltlich hat er doch recht, oder? Sie, ich habe selber schon beobachtet, wie solche halbmobilen Grobmotoriker auf dem Gang von Lehrern überholt worden sind. Gut, gut. Gut, man muss dazu sagen, die Kollegen waren mittags auf dem Weg zum Parkplatz. Also durchströmt von Glückshormonen. Also so ein Lehrer mittags auf dem Weg zum Parkplatz, der würde in jeder Dopingkontrolle hängen bleiben. Die Schüler nicht so. Schauen Sie, der Schüler, wenn der aufwacht mittags, wo bin ich? Wo geht's hier raus? Später Nachmittag, bis der soweit ist. Gut, wir kommen zum Typ D, der vierte Grundtyp. Gregorius. Gregorius unterrichtet alte Sprachen und ganz alte Sprachen. Das ist das, was er bei Monty Python einen Höngeicht nennt. Ja. Dieser personifizierte pädagogische Eros. Sein Motto ist: Quod licet Jovi, non licet Bovi. Tja, ja, da geben wir doch als alten Ministranten das Messer in der Tasche auf. Ha? Licet, soll das lateinisch sein? Gell? Gloria in excelsis Deo, sage ich da bloß. Gell? Aber mir ist ja wurscht. Ja, überhaupt, Sie, Herr Kollege, sagen Sie mal, Sie mit Ihrem Lateinisch, hä? Für was soll denn das eigentlich gut sein? Hä? Waren Sie überhaupt schon mal dort? Sitta cuisses, Herr Kollege. Solche Fragen werden nicht im Biergarten geklärt und entziehen sich per se diesem bajuwarischen Hang zum Jokus. Ja, pfff. Mir ist ja wurscht, aber. Hä? Wenn sich bei Gregorius die Schüler recht aufführen, recht daneben benehmen, dann sagt er: Etwas weniger albern ist auch lustig. Ja, sieh, aber es funktioniert, weil die Schüler nicht wissen, was er meint. Ah, die haben keine Ahnung, was sowas bedeuten soll. Dann halten sie sich lieber ein bisschen zurück. Wer weiß, was das sonst für Konsequenzen haben könnten. Er ist auch ein Meister der Präzision. Mündliche Noten haben bei Gregorius 2 Kommastellen. Tja, und jetzt müssen Sie mal versuchen, sich in die Lage von einem Schüler zu versetzen. Der Schüler, der bekommt jetzt diese Typen. Eine nach dem anderen, im Abstand von 45 Minuten, eine nach dem anderen hintereinander serviert. Also ich behaupte, wenn in der Schule überhaupt geistige Flexibilität gefördert wird, dann nur durch diese permanente Abfolge von extremen Assimilationsleistungen. Naturgemäß erleben Schüler und Lehrer ja so einen Schulalltag völlig unterschiedlich, völlig nahezu konträr. Ja, und ich muss sagen, da haben die Schüler die schlechtere Rolle erwischt. Wie ein Schüler einen Schulalltag erlebt, das ist echt dramatisch. Ja, echt, aber kann ich Ihnen schildern, so ein Schulalltag aus der Sicht der Schüler? Raumsituation. Das mit der Sicht der Schüler, das geht so nicht. Moment einmal, da müssten Sie sich jetzt ganz kurz still beschäftigen. So müsste das gehen. Also, jetzt probieren wir es nochmal. Raumsituation. Aus der Sicht der Schüler.

Manchmal ist das Leben öd und die Schule ziemlich blöd. Die ganzen Typen und die Lehrer sowieso. Dann gibt's nur einen Ort. Die meisten sind schon dort. Sie wissen nicht, was ich meine? Ich sage Ihnen, wo.

nur Stress. Kaum hat man sich an einen Lehrer gewöhnt, kommt schon wieder ein anderer. Der schaut völlig anders aus. Der erzählt was völlig anderes. Ja, der unterrichtet wahrscheinlich sogar ein anderes Fach. Und der behauptet, dass er gestern schon mal da war. Gestern. Oh. Das liegt genau zwischen Kurzzeitgedächtnis und Langzeitgedächtnis. Das Kurzzeitgedächtnis endet nach 6 Minuten. Das Langzeitgedächtnis beginnt überhaupt erst nach dem Abitur. Aber es fällt einem nicht mehr ein. Dann plötzlich muss man in einen anderen Raum. Der ist weit weg. Entfernungen. Sie und alles zu Fuß. Und auf dem Gang wird man auch noch überholt.

dann setzt man sich hin. Zack. Kommt schon wieder der Gong. Ich sage Ihnen, ich bin völlig fertig von diesem Stress. Überhaupt seine Beobachtung aus hunderten von Elterngesprächen. Väter und Mütter verhalten sich da völlig unterschiedlich. Väter verweisen gerne auf die in der Familie tradierte Hochbegabung und auf ihren strengen Erziehungsstil. Wenn er seine Hausaufgabe noch nicht gemacht hat, muss er um Mitternacht zu Hause sein. Basta! Mütter dagegen versuchen mehr Schadensbegrenzung durch Erregen von Mitleid beim Lehrer. Ach, wissen Sie, unser Bub, der ist nicht faul, der ist blöd. Aber was soll man schon erwarten bei dem Vater? Am schlimmsten sind die Großväter, wenn die in die Sprechstunde kommen, vor allem wenn es sich um ehemalige Kollegen handelt. Das sagen die nämlich immer nicht. Nein, die lassen einen erst einmal so quatschen als Lehrer, so den üblichen Blabla. Ach, wissen Sie, ja, wir Lehrer haben da unsere Prinzipien und so, besser aufpassen im Unterricht und Hausaufgaben machen und so. Und dann rücken sie plötzlich raus. Ich sage Ihnen was, Herr Kollege, ich war 40 Jahre Lehrer. Mir müssen Sie nichts erzählen. Sie müssen noch viel lernen. Seien Sie froh, dass ich nicht Ihr Vorgesetzter bin. Das, was Sie da machen, da, dieser ganze Sozialscheiß, das mag vielleicht modern sein, aber es ist ein Riesenunfug. Und dann kommt diese ganze Liste mit Durchgreifen und Disziplin und alles. Diese und ruhig auch mal einen Franziskus, das hat noch nie geschadet. Oh, ich sage, die würden am liebsten in der Schule die rituelle Steinigung einführen. Oder? Hasse ich das, diese alten Knacker da. Am Wandertag, wenn man mit der Klasse S-Bahn fahren will, ja, dann stehen sie immer brettelbreit, stehen sie in der Tür, dass man die Klasse gar nicht richtig reinbringt und schreien immer, erst aussteigen lassen, erst aussteigen. Dabei wollen sie gar nicht aussteigen, nein. Sie wollen einen ja drin vor der versammelten Mannschaft blöd anreden. Ja, das haben wir früher besser im Griff gehabt, Herr Kollege. Ja, durchgreifen, Disziplin. Man kann nicht da eine Wut kriegen, ich sag's Ihnen da. Ich habe mir sagen lassen, der Wiener sagt in so einem Fall, geh sterben, Alter. Aber das ist alles jetzt vorbei. Alles vorbei. Jetzt bin ich frei. Keine Auseinandersetzungen mehr mit Schülern. Nie mehr um 6 Uhr in der Früh aufstehen. Das war immer furchtbar. Und wissen Sie, was das Schlimmste überhaupt war? In der Früh schon diese aufmüpfige Bande zu ertragen. Jeder nölt und nörgelt rum. Alle sind schlecht gelaunt. Angezogen sind sie wie aus der Altkleidersammlung. Und ein Mief im ganzen Raum. Ein Mief. Furchtbar, sage ich Ihnen. Einfach furchtbar. Aber es hilft ja nichts. Einmal am Tag muss man ins Lehrerzimmer.

0: Ja, weil da der Vertretungsplan hängt. Da steht man dann davor und hofft, dass man vertreten wird. Das ist ja Unfug, man ist ja da, also ist man der, der die anderen vertritt. Ja, aber das dauert ja nicht lange, das ist immer alles nur kurz. Dann endlich um 8 Uhr die Erlösung. Ja, die Erlösung und dann geht man in seine Klasse und kann sie wieder so richtig erholen. Ja, da geht's uns Lehrern gut, in der Klasse, da geht's uns gut. Ja, gerade uns Gymnasiallehrern ganz besonders, denn wir haben es ja besonders schön. Wir haben ja immer diese Abwechslung, diese Herausforderung, immer neue Herausforderungen, flexibel sein. Das finde ich schön. Ich vergleiche das immer mit Müllmännern, die haben das auch. Ja, die haben das auch. Die müssen auch immer flexibel sein, immer Entscheidungen treffen, ist heute Dienstag oder Donnerstag. Grüne Tonne, schwarze Tonne, gelber Sack und das bei jedem Haus wieder, immer wieder. Also das, gut, ganz so schlimm ist bei uns Lehrern nicht. Nein, deswegen rangieren wir Lehrer ja auch im öffentlichen Ansehen 2 Plätze hinter den Müllmännern. Ja, die sind auf Platz 6 und wir sind, aber das rechnen sie selber aus. Aber wir Lehrer müssen natürlich auch flexibel sein, ganz klar, didaktisch flexibel. Ja, nur so ein Beispiel, wenn man in der 5. Klasse im Gymnasium im Musikunterricht die Intervalle durchnimmt, dann spielt man immer zu jedem Intervall ein Lied, das mit diesem Intervall anfängt und dann können sich die Schüler, die Kinder dieses Intervall merken. Ja, als ich vor 40 Jahren angefangen habe, da habe ich bei der kleinen Terz, kennen Sie alle, kleine Terz, habe ich immer gespielt, Kuck, Kuck, Kuck, Kuck, ruft's aus dem Wald und dann haben sich die Kinder das gemerkt. Kleine Terz. Ist lange gut gegangen. Lange, 10 Jahre mindestens. Ja, dann haben die ersten Schüler gesagt, boah, das Lied kenne ich gar nicht. Andere haben gesagt, was ist das überhaupt, ein Kuckuck? Ja, und da muss man flexibel sein, da muss man beweglich sein. Da habe ich rumprobiert, gell? Hab mir gedacht, gut, aufwärts. Ist es ja auch eine kleine Terz und habe immer gespielt. Hurra, hurra, der Kobold mit dem roten Haar. Hurra, hurra, der Pumuckl ist da. Und schon haben sich die Kinder das wieder gemerkt. Kleine Terz, gell? Ist auch lange gut gegangen. Na, auch so ungefähr 10 Jahre. Dann haben wir die ersten gesagt, das Lied habe ich noch nie gehört. Andere haben gesagt, der Kobold, was ein Kobold, der muss ja komisch ausschauen. Ein rotes Haar hat der. Das ist ja. Blöd, sowas, gell? Dann habe ich gesagt, nein, das ist sowas wie der Schreck. Aber den hat es ja damals noch nicht gegeben. Ja? Und da muss man eben wieder flexibel sein, muss man umdenken. Habe ich wieder rumprobiert, habe es wieder abwärts genommen, die kleine Terz. Habe gespielt, Sexbomb, Sexbomb, you're a Sexbomb. 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Und schon haben sie die Kinder das gemerkt.
1: Oberstufe, Abitur. Ja, der Höhepunkt des ganzen Gymnasialzeit, das Abitur und wenn man so allmählich anfängt zu lernen oder es sich fest vornimmt und die Gewissensbisse werden immer stärker und in der Nacht vor dem Abitur steigert sich das Ganze zu einem Albtraum. Ja, und das kann ich mir schildern aus der Sicht eines Schülers. Ich gehe jetzt ins Bett. Ich habe alles gelernt. Oder habe ich was vergessen? Übersehen? Mathe, Physik, Englisch, Französisch, Deutsch, Geschichte, Erdkunde, Musik? Nein, eigentlich kann mir gar nichts geschehen. Monatelang gelernt. Naja, Wochen. Eigentlich nur eine. Ich war schon sehr in Eile. Noch ja, ist alles sehr durcheinander in meinem Kopf. Nichts weiß, wo es hingehört. Ich habe schon alles gelernt, aber wo ist es in meinem Kopf? Ja. Ich schlafe langsam ein. Hatte diese Lernerei wirklich Sinn? Plötzlich sehe ich mein gesamtes Wissen, alles, was ich gelernt habe, auf einem Karussell im Kreis herumfahren. Immer schneller und ich sitze mittendrin und alles fährt vorbei, was ich gelernt habe. Heinrich Heine sitzt auf einem weißen Elefanten, auf einer stehenden Welle. Morten Rüh seine runden Dürrenmatz sitzt auf einem Pantoffeltierchen und Baselitz im schwarzen Loch. Natürlich mit dem Kopf nach unten. Ich sage zu Achill, hey, zeige deine Wunde, Artemis und Artus drehen eine Logarithmustafelrunde, das passt dir heute nicht. Sie hat die ländsche Regel, drum schiebt Max eine ruhige Kugel, trifft den Marschen Kegel und weil er dabei die DNA total verspult, wird Einstein stocksauer, der sich gerade im Urschlamm suhlt, wild droht er ihm mit dem Wagnerschen Hammer ein, Apfelmännchen nervt mit Kafkaeskem, Gejammer wühlt sich tief hinein ins Mandelbrot, daneben lauert Eukalyptus, er wartet auf Godot und das heute schon zum x-ten Infinitesimale, UNESCO kommt vorbei und seine Sängerin, die Kade, die mit Odysseus verzweifelt durch die Ägäis, ihre Bälle angeblich ein anderer Weg nach Küsnacht führt. Zwei Minus im Milch multiplizieren sich ein Plus, die Subdomen ein Fiss, knackt eine Kosinus. Lee Harvey Oswald liegt dann auf Willetell, da verflüchtet Heidegger auf sein Verbalgestell. Ich frag sie, wer soll das kapieren? Chaos in meinem Hirn, Synapsen melden Tilt, Speicher überfüllt. Ich merke gerade, die ganze Lernerei war für die Katze, es ist alles drin im Schädel, aber nichts an seinem Platz über Borreliose. Zeckencode führt Mozart einen Smalltalk mit Beul und Mariot. Das führt konsequent zur Oktoberrevolution, die verhindert mich in Schumacher mit der Kurvendiskussion und das mit Mary Monroe auf Kennedys Hirn. Im Ablativ geht's ab zum Zentralgestirn durch die Vormärz und ruhen über den Wipfeln auf die schiefe Ebene Capribis Zipfeln. Zitieren in Avalons Dromedan-Nebel den Energieerhaltungssatz von Caspar David Hebel, während Goethe reich Ranitzky den Schellingsbär erreicht. Kundera findet das unerträglich, seicht. Das ist halt von der bösen Tat der Fluch, meint die alte Dame bei Dr. Borsig zu Besuch. Als Stützen der Gesellschaft gelten sie jetzt, verstoßen aber gegen das Mendelsche Gesetz, ignorieren die Gödelsche Unvollständigkeit und vergeuden dabei Sträfen ihre Jungsteinzeit. Ja, wo und wann und wer? Alles kreuz und quer, ziemlich viel verstaut, aber nichts verdaut. Ich merke, ich kriege einen weichen Keks. In meinem Hippocampus ist ein Geisterfahrer unterwegs. Alfred Anders Sträfling lässt die Titanic vom Stapel und Chuck Yeager fliegt im Überschall die Ringparabel. In Kaschnitz langem Schatten steht Euklid, singt mit Cosima Wagner das Nibelungenlied. Hitler kopuliert mit Marquis de Sade. Da kocht der rechte Winkel schon bei 90 Grad. Das finde König Erl gar nicht schön. Will's Heini nicht lieber nach Canossa gehen? Dort warten Three Witches, wie ein Meter gern in Thunder Lightning. Or in Rain lernen Fibonacci das Hexen einmal ein. So kategorisch noch den Imperativ des Seins, was Immanuel nicht besser kannt. Er steht da, die Totenschädel in der Hand, gründet mit Bismarck die Turnallianz. Doch es fehlt dem Pöbel die Sozialakzeptanz, sagt sie gefreut. Er steht daneben mit seiner Anna und geilt sie sich auf, der alte Psychospanner. Ja, morgen ist Abitur. Wie schaffe ich das nur? Es ist einfach viel zu viel. Der absolute Overkill. Und es knistern die Synapsen und die Ganglien, sie japsen Chaos pur. Ovid versteckt sich in das Kinderbox, Pythagoras verscherbelt Nathan Eurostox, damit er sich nicht in der Insolvenz verliert, wird gegen ihn von Effi Briest interpoliert. Das werte Thomas Buddenbrock als Pyrrhus-Sieg und zieht mit Dux und Komis in den gallischen Krieg. De Bellum Gallicum schreien sich impulsiv, das Niveau in Kriegen ist halt immer süb schon tief. Ludolf und Euler tauschen ihre Zahlen, das bringt Alpha-Tiere zum Gammastrahlen. Die hessische Normalform, die wollen sie auslohnen, denn binomisch, sagen sie, ist ihre Funktion. Wohl wimmert Wagner, wegen was wohl wieder. 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

0: Entschuldige, ich frage, wissen Sie, wo das Depot de Beisel ist, wo der Gernot sind? Vorn, danke, vorn. Ich habe ein bisschen was getrunken, es wird sehr schön. Ja, hallo, willkommen. Entschuldige, bitte. Ah, die Band ist schon da.
1: So, liebes Publikum, hier im Café Renate.
0: Bravo, Gernot, bravo.
1: Danke, danke. Ich habe meine Band mitgebracht, die fünf lustigen Lauser. Da sind sie. Und vielleicht sind wir heute alle Zeugen von der Geburt von etwas ganz Großem, liebe Vertreterinnen der Presse und der Medien. Michael, komm, setz dich her, ich hab noch erstmal gleich mal ein Konzert hörst.
0: Ich war am Geburtstagsfest vom Wittersäge ein bisschen was getrunken.
1: So, meine Damen und Herren, der erste Schlager des heutigen Abends, mit dem ich sehr viel verbinde, nämlich die Capri-Fischer.
0: Gibt's da was zum
1: Tango.
0: Essen?
1: Tango! Ich weiß nicht, ob es da was zum... Los geht's!
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0: Ja, was ist? Geht da der Mond auf, oder was?
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0: Ja, aber wo ziehen denn die Fischer hin dann, ha?
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0: Das ist aufregend. Und was passiert mit den Netzen?
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0: Und die Sterndl machen gar nichts.
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0: Das ist ein Sternennavi, oder was ist das?

0: Hörst du schon was?
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0: Ja, was denn?
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0: Jetzt kommen die Weber!
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0: Ist ein bisschen finster da, ha?
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0: Ja.
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0: Der Kühlwürmchen, das sie abgeschissen.
1: Ruhe,

0: Nase oder bei der Nase? 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
1: Ja!
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0: Mehr. Ja, da wart jetzt noch dran.
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0: Platz.
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Da vorne bei dem Radlweg, da stellen wir uns jetzt zusammen mit dem iPhone von der Mama, weil seines liegt daheim.

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0: Du Papa, wie ist denn das eigentlich, wenn man so seinen ersten Sommer in Freiheit genießen will? Also wirklich, wenn man voll Stoff geben will und das Leben mit beiden Händen umarmen will, was macht man da, gell? Und der Papa hat sich einfach seine Gitarre aus dem Eck geholt. Papa hat meistens eine Gitarre im Eck stehen gehabt und hat einfach zu mir gesagt:
1: Hoch zu.

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Herzlich willkommen zu einer neuen Ausgabe Grazer Stadtteilradio. Heute geht's nach Gaidorf zum Grätzelfest. Das Team des Grätzelradios hat sich dort umgeschaut und erzählt euch, was alles so passiert. Die Musik in dieser Sendung kommt von den Night Owls, von Summers und von den Roundhouse Kicks mit dem Lied On the Tracks. Viel Spaß beim Zuhören.

0: Ein herzliches Grüß Gott, liebe Nachbarinnen und Nachbarn, liebe Hörerinnen und Hörer. Ihr hört Grätzlradio, den Stadtteilrundfunk der Nachbarschaftsinitiative Margaretenbad aus Graz-Gaidorf auf der Frequenz 92,6 von Radio Helsinki, dem freien Radio Graz. Und wir sind natürlich genauso frei wie Radio Helsinki. Wir berichten heute vom Grätzlfest 2026. Das ist immer das Hauptereignis des Jahres, jedenfalls was die gesellschaftlichen Anlässe und was das Zusammenkommen der Familie angeht. Hier bietet sich wieder ein buntes Bild. Ich bin umringt von Kindern. Komm mal her. Sag mal, wie gefällt es dir hier auf dem Grätzlfest?
1: Sehr gut.
0: Sehr gut. Was hast du denn schon gemacht hier?
1: Eigentlich nicht viel, weil ich gerade erst gekommen bin.
0: Und was willst du machen?
1: Ich habe eigentlich noch keinen Plan.
0: Also, wir haben immer lange überlegt bei der Nachbarschaftsinitiative, wie kann man in Kürze zusammenfassen, was wir wollen mit der Grätzl-Initiative. Da ist mir zum Beispiel eingefallen, der Satz, der war natürlich nicht ohne Widersprüche. Die Rettung der Welt beginnt vor der eigenen Haustür. Und das ist genau unser Anliegen. Das kann man natürlich ausführen. Was wollen wir? Menschen aus der Nachbarschaft zusammenbringen, die den Wert einer nachbarlichen Gemeinschaft entdecken wollen und schätzen und die bereit sind, ihre Fähigkeiten, Interessen in die Aktivitäten des Grätzl einzubringen oder selber neue Angebote schaffen wollen. Das Programmangebot lebt und entwickelt sich durch die Beiträge der Teilnehmerinnen und Teilnehmer, denen es offen steht, Mitglieder zu werden. Jede Tätigkeit und Mitwirkung ist ehrenamtlich. Alle sind willkommen, unabhängig von Nationalität, Geschlecht, Hautfarbe oder Religion. Also, wir möchten Menschen ermuntern, bei der Rettung der Welt vor unserer eigenen Grazer Haustür zu beginnen und nicht angesichts der globalen Krisen ohnmächtig zu resignieren. Die Grundidee ist, dass jede Einzelperson durch ihr Engagement in ihrer eigenen lokalen Umgebung die Welt ein Stückchen besser machen kann oder könnte. Und wir wollen versuchen, als Nachbarn in der Region unsere Umwelt und auch unsere eigene Courage zu stärken. Und die Valerie von Radio Helsinki hilft uns diesmal wieder. Sie ist bei der Technik dabei. Ich brauche mich um nichts zu kümmern. Ich kann hier in diesem Mikrofon sprechen und die Valerie zieht an den Reglern. Und ich werde mal hier im Folgenden ein bisschen über die Stimmung berichten. Also sie sitzen an den langen Tischen in der Warschlergasse, sitzen viele Menschen zwischen Grillparzerstraße und Bergmanngasse. Da ist die Warschlergasse und da ist das Grätzl-Treffbüro. Und man kann sagen, wir stehen mitten im Herzen von Graz, in Graz-Gaidorf. Und dieses Viertel Gaidorf ist ein besonders schönes und ja, nicht nur schönes, sondern auch interessantes Viertel. Ich wohne selbst dort am Hasnerplatz und bin sehr zufrieden mit dem, was ich dort erleben darf, seit ich vor 4 Jahren nach Graz gekommen bin. Meine 2 Kolleginnen, die Silvana und die Bettina, sind mit den Mikrofonen unterwegs hier und befragen natürlich die Gäste, wie es ihnen geht, ob es ihnen schmeckt und ob die Kinder sich amüsieren. Und das werden wir dann später alles zusammenfassen.
2: Ja, machen wieder mal wie jede Jahre eine Tour durchs Grätzl-Treff. Es ist das Grätzlfest 2026 und es ist jetzt 13.17 Uhr genau. Und es wird gleich die Band spielen, Live-Musik Now Steiermark. Das ist jetzt schon die 2. Band. Und dazwischen hören wir einfach die Stimmen der vielen Personen, die hier durch die Gasse, vor allem die Wastlergasse und die Grillparzer Straße, durchwandern. Es ist viel los. Das ideale Wetter für das Grätzlfest. Ein weiterer wichtiger Punkt bei uns ist Magel, natürlich, das Margaretenbad. Und hier läuft die Grätzl-Challenge. Und zwar für die Krebshilfe. Es geht darum, dass jede geschwommene Länge 3 € Spende zur Folge hat. Und ich schaue mal rein, wie aktuell der Stand ausschaut mit den Längen. Das war jetzt gerade der Eintritt. Hallo, wir nehmen da gerade fürs Grätzlradio auf. Jetzt wollten wir mal fragen, was ist so der aktuelle Stand bei den Längen? Wie schaut's denn aus?
3: Ja, wir haben jetzt 1167.
2: Wow, und wie viel sollen es werden?
3: Eigentlich 1000, also
2: sagen wir schon. Ihr seid quasi schon drüber. Trotz kalten Wasser lassen die sich nicht abschrecken, anscheinend. Weiter.
4: Wir haben auch tatsächlich Teilnehmer, die schon 120 Bahnen geschwommen
2: sind. Wahnsinn.
4: Also die Leute sind sehr ehrgeizig, würde ich sagen, heute.
2: Jetzt werde ich mal gleich die junge Dame da fragen, wie viel die geschwommen ist.
5: Ja.
2: Hallo. Darf ich dich kurz fragen, wie viele Längen bist denn du schon geschwommen?
5: Jetzt 12.
2: 12, wow. Wieso machst du das?
5: Weil es dir Spaß macht.
2: Weil es dir Spaß macht. Und weißt du, für was das ist da auch?
5: Nein.
2: Ja, da hilfst du der Krebshilfe quasi. Pro Länge hilfst du denen. Super, weiter so.
6: Aktuell 2136 haben wir jetzt.
0: Ja. Du zählst mit dem Handgerät.
6: Genau.
0: Was war denn der Rekord jemals in all den Jahren?
6: Wir waren schon mal über 5000 Längen.
0: Wirklich?
6: Ja, aber das hängt vom Wettergott ab. Also da hatten wir einen wunderschönen Sonntag mit über 25 Grad. Das war so ein richtiger Badetag, heiß, sonnig und das Bad war voll.
0: Ja.
6: Und wir haben aber auch schon Tage gehabt, ich habe es der Kollegin auch schon erzählt, also wir haben auch schon Tage gehabt, da hat es geregnet und das fand ich dann immer ganz besonders beeindruckend, wenn dann trotzdem Leute gekommen sind, die gesagt haben, baden wären wir heute nicht gegangen, aber für euch sind wir da, das machen wir jetzt für die Krebshilfe. Und das ist schon was ganz, ganz Besonderes. Das geht auch für uns ans Herz. Wir sind auch emotional empfänglich, wir vom Team von der Krebshilfe. Und das ist für uns schon ein ganz, ganz wertschätzendes, tolles Feedback, wenn wir dann sehen, dass was wir tun, das wird wertgeschätzt und das kommt gut an in der Bevölkerung und wird auch unterstützt und mitgetragen von der Bevölkerung.
0: Haben Sie jemals das Ziel nicht erreicht? Gab es das jemals?
6: Gott sei Dank noch nicht.
0: Noch nicht.
6: Gott sei Dank noch nicht. Und für uns ist das aber auch eine ganz wertvolle Sache, denn hier geht es ja auch um Geld. Wir haben hier Firmenpartner dabei, die uns unterstützen und die pro geschwommener Länge einen bestimmten Betrag spenden. Und wir sind als rein spendenfinanzierte Hilfsorganisation natürlich auf diese Spenden angewiesen. Denn wir haben in der Steiermark 52.000 Krebspatienten. Da kommt dann noch das mitbetroffene Umfeld, die Familie dazu. Das heißt, wir haben 52.000 betroffene Familien in der Steiermark. Und wir können als, wie gesagt, spendenfinanzierte Hilfsorganisation in dem Ausmaß helfen, kostenlos helfen, indem wir selber schaffen, vorher Spenden zu lukrieren. Und hier geht es vor allem um psychologische Unterstützung und Begleitung. Und ich glaube, man kann sich gut vorstellen, wie sehr so eine Krebsdiagnose das Leben von einem Moment auf das andere verändert. Und wenn man da jemanden hat, wo man hingehen kann, wo man sich eine Unterstützung holen kann, wo man gestärkt wieder nach Hause gehen kann, dann ist das, glaube ich, was sehr, sehr Wertvolles in so einer Situation. Und ja, und dafür sind wir da.
0: Also ich mache mich jetzt mal ein bisschen auf den Weg, um hier mich umzuschauen. Das ist jetzt eine riesenlange Tafel, die ganze 200 Meter lange Wastlergasse entlang. Und da sitzen Hunderte von Menschen. Ich meine, schon allein die Nachbarschaftsinitiative hat ja über 500 Mitglieder. Also wir haben diesmal nicht gerade Kaiserwetter 2026, aber wir haben ein wunderbares Wetter bedeckt. 22 Grad, 23 Grad, sehr angenehm, denn wir hatten ja diese gigantische Hitze hier in Graz diesen Sommer, an die 40 Grad oder sogar 40 Grad erreicht und sind jetzt ganz froh, dass wir hier am fast letzten Sommerwochenende etwas bedecktes Wetter haben, denn am 23. September fängt ja der Herbst an. Und da werden wir uns vielleicht schon wieder mal nach der Sonne zurücksehnen. Aber jetzt wollen wir schauen, wo der Flohmarkt ist. Ich bin hier richtig beim Flohmarkt, ja?
7: Was sind Sie?
0: Ja, und was verkaufen Sie so ungefähr? Zum Beispiel Johnny Cash, sehe ich da.
7: Ja, viele Platten. Es waren sehr viele Platten, jetzt ist nur mehr das der Rest.
0: Haben Sie schon so viele verkauft?
7: Bei den Platten schon, ja.
0: Was wollen Sie noch verkaufen?
7: Möglichst viel, was ich habe. ein bisschen Kleidung ist schon viel weg, Ketten, Schallplatten, Bücher und Schuhe.
2: So, die Band hat jetzt aufgehört zu spielen und wir starten mit dem nächsten Programmpunkt, die Taekwondo-Schule.
8: Ja, hallo, wir freuen uns wieder ganz riesig, auch dieses Jahr bei euch sein zu dürfen vom U-Taekwondo Graz. Ich würde meine Kolleginnen schon bitten, dass sie eine Aufstellung machen. Und wir werden euch kurz so 15 bis 20 Minuten zeigen, was uns täglich im Training so bewegt, was uns fit hält und was uns süchtig macht. Und wenn euch das dann am Ende auch süchtig macht, dann könnt ihr euch gleich bei uns anmelden. Wir freuen uns riesig. Wir dürfen auch ankündigen, dass wir ein drittes Studio in Graz eröffnen, nämlich Graz 3. In der Smart City ab 10. Oktober ein riesengroßes U-Taekwondo-Studio mit ca. 400 Quadratmeter Trainingsfläche. Wer jetzt schon Lust hat, kann jeden Mittwoch um 18 Uhr in der Smart City bereits schon mit unserem Schulleiter, dem Sandro Stücker, auch das Training besuchen. Und jetzt will ich eigentlich gar nicht mehr so viel dazu sagen, außer dass wir uns wieder riesig freuen, bei euch sein zu dürfen. Das hat ja schon fast Tradition. Und deswegen Aufstellung und ja!
0: Ja, Winnie Bergmann für Grätzl-Radio auf Radio Helsinki. Wir sind beim Grätzl-Fest 2026 in Gaidorf und wir haben hier drei reizende junge Damen, die bereit sind, über ihr Leben etwas zu erzählen und was sie hier, also was macht ihr hier?
1: Hier habe ich schon mal was gekauft, so ein süßes Katzen, kein echtes, sondern was so ähnlich ausschaut wie ein Kuscheltier.
0: Und wie heißt du? Katharina. Und wie heißt du?
9: Paula.
0: Paula, Paula. Und was hast du schon gemacht auf dem Grätzlfest?
9: Ich habe hier gegessen und ich habe mich schon umgeschaut. Und ich habe auch eine Kette gekauft.
0: Eine Kette? Mhm. Ich sehe sie gar nicht. Wo ist denn die Kette?
9: Da.
0: Ah, die ist schon eine rote Kette.
9: Ja.
0: Ja, und die hat dir gefallen?
9: Ja.
0: Ja. Aha. Und wie heißt du?
10: Lena.
0: Lena. Und was hast du heute schon gemacht, gegessen oder gesehen?
10: Ich habe mir einen Stift gekauft, einen Legami-Stift und ja, und habe herumgeschaut.
0: Rumgeschaut? Und was hast du da gesehen beim Rumschauen?
10: Playmobilhäuser, so ein Glücksbringer-Heft,
0: ja.
10: Ketten, Spielzeug ja. Und Gewand und viele Schuhe.
0: Und wohnt ihr alle hier in Gaidorf im dritten Bezirk? Oder?
10: Ja.
0: Hier wohnt du auch?
1: Ich wohne in der Körblergasse.
0: Naja, das ist ja Gaidorf. Körblergasse ist um die Ecke, ja. Was gefällt euch denn am besten hier? Also die Leute oder die Musik oder das Essen oder...
1: Die Spielzeuge auf den Märkten.
0: Ich
9: weiß nicht, mir gefällt irgendwie alles.
0: Alles?
1: Mir gefällt alles, aber auch hier dieser Radiosender.
0: Die Radiosender? Ja, eines Tages, wenn wir einen Sendetermin haben, dann werdet ihr euch hören können im Radio. dann werden wir euch sagen, wo ihr das machen könnt, wie der Link ist, also die Verbindung zu dieser Sendung. Und dann könnt ihr die hören. Und ihr könnt es auch direkt hören, wenn wir den Sendetermin haben. Dann hört ihr eure Stimmen im Radio. Das wäre doch was, oder?
9: Ja.
0: Wart ihr schon mal im Radio? Noch nie?
9: Ja.
0: Ja, wo? Du warst im Radio?
9: Hier. Letztes Jahr.
0: Letztes Jahr? Mhm, ja. Auch hier?
9: Donnerwetter. Ich auch letztes Jahr.
0: Du auch?
9: Ja. Ich nicht.
0: Erfahrene Radiomitarbeiterin. Ich danke euch sehr. Viel Vergnügen noch. Und dann sehen wir uns auf jeden Fall entweder später oder dann im nächsten Jahr wieder in einer Radiosendung mit euch.
9: Ja.
1: Danke.
0: Danke, Wiedersehen.
9: Tschüss. Tschüss.

0: Ihr hört Grätzl-Radio, den Stadtteilrundfunk der Nachbarschaftsinitiative Margaretenbad in Graz-Geildorf. Heute sind wir beim Grätzl-Fest 2026 in Graz-Geildorf.
1: Also hallo, schön, dass du gekommen bist. Vielleicht magst du dich kurz vorstellen.
2: Ja, hallo, ich bin die Elisabeth seit kurzem Romanov, also vormals Mitterfellner. Und ich bin Bewohnerin von Geildorf, ich wohne in der Wittenburggasse, dort wo die gelbe Bank vorm Haus steht. Und bin aktives Mitglied von der Wir gestalten Geildorf-Gruppe vom Grätzl.
1: Okay, also dann nochmal herzliche Gratulation zur Hochzeit. Das ist ja ganz schön. Also du hast eh schon mal kurz gesagt, das heißt, du arbeitest eigentlich aktiv mit. Was ist es eigentlich sonst, was für dich das ausmacht, das Grätzl generell, Geildorf, da zu wohnen, da auch ein bisschen zu arbeiten und mitzuarbeiten?
2: Ja, ich finde, Geildorf hat mittlerweile eben diese sehr starke Grätzl-Initiative, wo man sich beteiligen kann, aber wovon man auch das nutzen kann und einfach herkommen kann, Teil der Community sein kann. Und es gibt da irrsinnig riesiges Angebot und das ist total was Besonderes, finde ich. Das gibt es nicht in jedem Grätzl und es ist immer schön, so viele Leute kennenzulernen aus unterschiedlichsten Altersgruppen und ja, sich da auszutauschen und Neues zu lernen.
1: Okay, und jetzt haben wir da so ganz eine große Frage noch für alle heute gehabt. Glaubst du, dass so ein Nachbarschaftstreffen oder so wie das Grätzl bei uns ist, dass das dazu beitragen kann, die Welt zu retten? So ganz ein großer Gedanke, den wir da haben.
2: Aber ja, das denke ich absolut. Also ich glaube, dass es, wenn Leute so zusammenkommen, dass es einfach anregt, motiviert, was zu tun, sich gegenseitig zu stützen, unterstützen. Viele Leute, die vielleicht nicht so große Familie da haben, dass die da eine Anlaufstelle haben und ja, dass man da ganz viel dafür tut, dass Leute sich einfach ja, wieder wohler fühlen in einem Umfeld und sich wohl aufgehoben fühlen.
1: Und glaubst du, dass das im Kleinen dann schon sozusagen dazu beitragen kann, dass auch im Kleinen die Welt dadurch ein Stückchen besser wird?
2: Ja, unbedingt. Das fängt, glaube ich, immer im Kleinen an und wächst dann weiter.
1: Okay, ja, dann sage ich danke fürs Interview.
2: Ja, gerne.
1: Danke.
2: Sag auch danke. Ciao. Ciao.
3: Hallo Sevi, du arbeitest ja jedes Mal mit, auch beim Grätzlfest. Ja? Wieso machst du das? Also ist das einfach, weil es lustig ist? Hast du irgendwie was Sinnhaftes, siehst du dahinter?
4: Also ja, im Vordergrund steht bei mir auf jeden Fall immer der Spaß. Es ist immer sehr, sehr schön, hier mitarbeiten zu können, so viele verschiedene Menschen zu sehen und, keine Ahnung, etwas für die Gemeinschaft zu tun, etwas beizutragen zur Gemeinschaft. Genau.
3: Okay. Ich meine, wir haben uns diesmal ein bisschen eine große Frage vorgenommen und zwar in Zeiten der Krise, was kann so ein Fest oder so eine Nachbarschaft oder so eine Mitarbeit zur Rettung der Welt beitragen? Ja, also es sind so viele Krisen rundherum, du bist ja noch ein relativ junger Mann, da wird dich das ja auch sehr betreffen. Glaubst du, dass das was bringen kann, hier in so einem kleinen Kreis? Kann man da die Welt retten?
4: Ich glaube, die Welt hier retten kann man nicht, aber ich glaube, es ist immer wichtig, irgendwo anzufangen und schon im Kleinen zusammenzukommen und einfach näher zusammenzurücken und ja, Kontakte zu stricken, Kontakte zu stärken, anstatt aneinander vorbeizuleben.
3: Wir gehen jetzt weiter zum Daniel. Der Daniel ist auch Teil des Vorstands. Ja, er ist Kassier. Wieso arbeiten wir oder wieso arbeitest du in dieser Grätzl-Initiative mit? Und noch eine kleine Frage dazu. Glaubst du, können wir damit ein Stück weit zur Rettung der Welt beitragen?
5: Fangen wir mal mit der ersten leichteren Frage an. Also warum arbeite ich damit? Erstens einmal sind da extrem sympathische Leute in dieser Gegend beheimatet und die was auch sehr engagiert sind und wir echt coole Projekte machen für Kinder, Erwachsene, querbeet. Und ich finde es toll, dass da so viele Ehrenamtliche da mit unterstützen und bin froh, ein Teil dieser Kombo zu sein. So, jetzt die schwierigere
3: genau,
5: Frage.
3: Genau, du kannst es auch unterbrechen, aber in Zeiten der Krise
5: Man muss einmal damit beginnen. Wir fangen einmal klein an. Also wir retten einmal zumindest in Graz den Bezirk Gaidorf und ich hoffe, das hat eine Vorbildwirkung und früher oder später werden wir auch die Welt damit retten.
3: Wir gehen weiter. So, wir bleiben mal bei unseren lieben Ehrenamtlichen, die dauernd eigentlich im Einsatz sind für uns. Stellt euch mal selber vor, wer seid ihr und wieso arbeitet ihr damit so?
6: Also das ist die Rahel, eine der absolut coolsten Frauen, die ich kenne. Krankenschwester, großartige Mutter und Grätzl-Initiative-Frau. Und ich liebe es, mit ihr am Grätzlfest zu arbeiten.
7: Spontanerweise fehlen mir jetzt gar die Worte. Gell? Ich werde nebenher noch geküsst.
3: Es wird geküsst.
7: Es ist sozusagen ein Wohlfühlprogramm. Trotzdem wir arbeiten, fühlen wir uns einfach gut und wohl und sind wirklich, glaube ich, gerne hier in diesem ganzen großen, lustigen Gefüge.
3: Wir haben uns eine kleine Fragestellung vorgenommen und zwar, wenn man in dieser Initiative ein Stück weit mitarbeitet und in Zeiten der Krise, was können wir dazu beitragen, die Welt zu retten? Oder kann sowas beitragen dazu, dass man die Welt rettet?
6: Das ist gar nicht schwer. Kommt vorbei beim Prosecco-Stand von Rahel und Natascha und wir sind froh, wir freuen uns, wir sind positiv und einfach, wir genießen das, was wir haben. Und das ist, glaube ich, in diesen Zeiten das Allerwichtigste.
3: Genau, genießen, ja.
7: Das ist das eine und ich glaube, dass wir da sehr Multikulti hier sind, durchaus auch, ja. Nicht nur Bezirk, sondern es ist übergreifend und ineinandergreifend und irrsinnig schön, dass die Leute sehen, es bleibt uns ja nichts über, weißt du, wir können jeden Tag weinen und traurig sein, weil so viel Grauenvolles draußen passiert, welcher Natur auch immer, politisch oder naturkatastrophisch, aber hier und jetzt sollen wir trotzdem weiterlachen, weil sonst haben wir auch keine Kraft mehr, durch dieses durchaus auch schwierigere Leben zu gehen.
3: Wir gehen jetzt weiter und jetzt versuchen wir mal, da gibt es auch noch einen Mitarbeiter, der uns auch anlacht, auch wieder ein junger Mann, der regelmäßig sozusagen uns begleitet bei den Grätzlfesten, vornehmlich am Würstelstand steht er.
8: Hallo, servus.
3: Liam, Frage.
8: Bitte.
3: Was motiviert dich da immer wieder mitzuarbeiten bei der Kreisinitiative und was glaubst du? Ja, wir haben hohe Ziele. Können wir beitragen zur Rettung der Welt?
8: Okay, also jetzt mal auf die erste Frage sozusagen einzugehen, was mich da motiviert, immer dabei zu sein. Ich glaube, ich war als Kind schon, also die ersten 3-4 Jahre einfach einmal als Zuschauer und begeisterter, jemand, der das erleben durfte sozusagen dabei und dann irgendwann war halt die Zeit gekommen, wo man alt genug war, mal auch wirklich mitzuhelfen und man kennt das Grätzl oder allgemein die Grätzl-Initiative schon so lang, da bleibt mir eigentlich nichts anderes übrig und ich mache es wirklich sehr gern.
3: Rettung der Welt?
8: Die Rettung der Welt, das ist noch einmal die andere Sache. Ich glaube, mit so einem Fest verbreitet man unglaublich viel gute Laune und das macht alle Menschen irgendwo ein Stück glücklicher. Und wenn es solche Rituale sozusagen und Feste gibt, das bringt auf jeden Fall schon viel.
3: Müssen noch was sagen?
7: Darüber vorstellen hier mein Sohn, was ich auch noch sagen wollte, das Arbeiten. Hier ist natürlich auch ein generationenübergreifendes Arbeiten, was total schön ist. Wir sind schon seit vielen Jahren hier und jetzt kommen unsere Kinder sukzessive dazu. Und es ist derart klasse, diese jugendliche Energie auch zu sehen. Das muss ich jetzt noch dringend deponieren. Danke.
3: Uns freut sehr, dass da so viele junge Menschen am Grätzlfest dabei sind. Es werden immer mehr.
9: Ich bin Niki und ich bin da, weil es lustig ist und da so vielen Leuten zu sein.
10: Ich bin die Katha, bei mir auch. Ich bin eigentlich schon seit vielen Jahren dabei.
11: Ich bin die Lilly und ich habe viele Freunde, die jedes Jahr schon da sind und jetzt schaue ich auch mal vorbei.
10: Ich bin auch die Lilly, 19 Jahre, und ich bin da, weil ich in der Straße wohne und mal schauen wollte, was so los ist. Und
3: Okay. Ihr wisst ja vielleicht, dass das eine Grätzl-Initiative ist. Das heißt, wir haben ein Grätzl-Treff da. Es geht darum, dass wir ehrenamtlich hier sozusagen für die Nachbarn auch was anbieten. Und für uns ist die Frage in Zeiten der Krise, wo sehr viel passiert auch, wo man auch denken könnte, oh, jetzt ist eh alles vorbei, oder man könnte ein bisschen depressiv werden. Was kann denn, glaubt ihr, so nachbarschaftliches Engagement oder so bei sowas dabei sein, für die Rettung der Welt tun? Ja, also so kleinschrittig, ja? Oder bringt es eh überhaupt nichts?
10: Doch, ich glaube schon auf jeden Fall, dass auch verschiedene Generationen zusammenkommen und auch verschiedene Ansichten ausgetauscht werden, dadurch, dass alle verschiedene Hintergründe haben. Das hilft auf jeden Fall sicher, sich auszutauschen und verschiedene Blickwinkel zu gewinnen. Man sieht halt Bekannte, die man sonst nicht so oft sieht, und man kann sich ein bisschen austauschen, reden und sich grüßen. Und ich glaube, das alleine ist sehr unterschätzt in unserer Welt, und ich glaube, dass es jedem sehr hilft und dass es jeden auch glücklich macht, mal Leute zu sehen, die man länger nicht gesehen hat, und mit seinen Freunden einfach einen schönen Tag verbringen.
11: Ich glaube, eine Community macht einen immer ein bisschen glücklicher, weil man hat einfach so einen Safe Space. So, selbst wenn sonst alles blöd läuft im Leben, du kannst immer irgendwo zurückkommen, wo du Menschen hast, mit denen du so chillen kannst und du weißt, dass sie da sind.
3: Wir gehen jetzt weiter in die Straße runter, da spielt sich total viel ab. Und jetzt fragen wir auch einmal Herbie, dürfen wir dich kurz interviewen? Und zwar im Rahmen.

0: der Welt beitragen. Ja, wir haben uns da was Kleines vorgenommen.
1: Ja, ein Stück weit zur Rettung der Welt beitragen, indem die Menschen miteinander kommunizieren, sich damit besser verstehen, als mit Parolen zu hetzen. Und einfacher Verständnis füreinander, unter Umständen nachbarschaftliche Hilfe herauskommt. Nur Positives.
0: Super. Was hast du heute noch vor da?
1: Ja, mit meinen Leasing-Enkeln noch ein bisschen was, ein paar Stationen durchmachen, dann nochmal ins Bad reingehen, vielleicht schwimmen es noch ein paar Längen.
0: Ja, jetzt ist schon wärmer geworden, gell?
1: Ja. Ja, und dann ausruhen vom anstrengenden Tag.
2: Wir sind ein Kontrastprogramm in unseren Medien gegenüber den sogenannten sozialen Medien, die mit Wut und Angst operieren, hauptsächlich. Das sind ja die erschütternden Gefühle, die evolutionär so überlebenswichtig waren, sodass sie entsprechend tief im Menschen verdrahtet sind. Das spielt jedes Mal eine Rolle, wenn man die Postings der sogenannten sozialen Medien öffnet, die uns aufregen und starke Emotionen auslösen, vor allem aber Wut und Angst. Davon kann in unserem Grätzl-Radio Geildorf natürlich keine Rede sein. Wir senden als Stadtteilradio im Grazer Freien Radio Helsinki und wollen ruhig und solide das Leben in unserer Nachbarschaft hörbar machen. Mit unserer eigenen menschlichen Intelligenz. Was aber sozialen Medien betrifft, so können die bisher ziemlich unkontrolliert Inhalte verbreiten, die nicht faktenbasiert sind, sondern vor allem den Zweck verfolgen, mit der Erregung von Wut, Angst und Neugier möglichst viele Klicks und Werbeeinnahmen zu erzielen und persönliche Daten abzugreifen für personenbezogene Angebote und Nachrichten. Nachrichten, die auf die Person zugeschnitten sind und ihre Einstellungen und Konsumwünsche bestätigen. Es wird daher Zeit, die Maßstäbe, die für den herkömmlichen traditionellen Journalismus gelten, auch auf die sozialen Medien anzuwenden und vor allem die Algorithmen zu demokratisieren und offenzulegen. Denn die grenzenlose Optimierung der Konzerne nach größtmöglicher Aufmerksamkeit für höchstmögliche Werbeeinnahmen ist eine tickende Zeitbombe auf Kosten unserer Gesellschaften. Das alles brauchen wir nicht bei Grätzl Radio und Radio Helsinki und Werbeeinnahmen schon gar nicht. Wir und Radio Helsinki sind wirklich frei. Natürlich aber gelten für uns die Maßstäbe des traditionellen Journalismus, also die Kontrollmechanismen, dass man sie nicht alles erlauben darf und jede Fake News und jede Beleidigung anonym zu versenden.
3: Hallo, also ich bin die Silvana vom Grätzlradio und vielleicht magst du dich einmal kurz vorstellen.
4: Ja, hallo, ich bin die Sam von Summers. Wir haben da gerade ein Konzert gespielt beim Grätzlfest und freuen uns sehr.
3: Ja, super. Also das hat mir jetzt schon die Bibi erzählt. Ihr seid jetzt ja schon das dritte Jahr da. Also
4: ja, genau.
3: Habe ich auch schon immer gehört. Und ihr seid ja schon eine sehr bekannte Band, so wie sie mir das jetzt so erzählt hat.
4: Graz bekannt, würde ich sagen. Ja, regional.
3: Genau. Regional nicht so, aber das wird sicher noch. Nein, auf jeden Fall voll toll, dass du da bist.
4: Dankeschön.
3: Und was macht es für dich aus, dass du immer gern zu uns kommst, weil du ja doch schon das dritte Mal jetzt wieder da bist bei uns und der Einladung gefolgt bist?
4: Also das erste Mal habe ich selber nur in Geidorf gewohnt und ich finde die Gegend des Grätzl total nett und schön. Es ist so familiär. Ich finde, es ist da wie so wie bei, kennst du Gilmore Girls?
3: Ja, ja, ich liebe diese Serie.
4: So dieses Kleinstadt-Feeling, wenn die Straßen da so offen sind für Familien, für Kinder, für Flohmarkt. Das ist einfach so ein nettes Gefühl, da zu sein. Es markiert ja immer so das Sommerende und den Beginn der Schule und es ist irgendwie so, es passieren immer so viele gute Aktionen, Petitionen und das sind alles Werte, die ich selber total vertrete und es ist voll schön, bei solchen Feste mitgestalten zu dürfen.
3: Okay, also da höre ich so heraus aus dem, du hast immer sehr gerne in Geidorf gewohnt.
4: Genau.
3: Und das ist das, was das ein Stückchen ausmacht, so diese Nachbarschaft, dieses das Zusammenhalten und das so gemeinsam auch Feste feiern, ist das für dich,
4: ja,
3: was du
4: verbinden kannst? Ja, also ich finde es generell in Graz gibt es total viele tolle Nachbarschaftsinitiativen, die überall total viel ausmachen und in Geidorf besonders. Ich bin in der Körblergassen gewohnt und da mit dem Margaretenboot, wir sind da teilweise im Sommer einfach mit dem Boot gewohnt, umgegangen und der nette Spar dort, das ist einfach alles so eine Institution, da so ein nettes Zusammensein, die Stimmung ist immer gut.
3: Okay, ja, das macht es eigentlich aus. Du hast das, glaube ich, gut zusammengefasst.

0: Und jetzt so ganz ein anderes Thema. Glaubst du, dass gerade solche Nachbarschaftszentren und so wie wir das vor allem erleben bei uns in Gaudorf, dass das so wirklich so, wir haben so den Titel gehabt, rettet das die Welt oder kann das dazu beitragen, die Welt zu retten, wenn es mehr solcher Initiativen oder Menschen geben würde, die sich da so zusammenschließen und was Positives erleben?
1: Ich glaube, das ist es, was uns noch retten kann. Ja, dass man sich zusammenschließt, dass man solidarisch ist, dass man offen ist, dass man miteinander redet. Vor allem, also wir haben ja sehr viele feministische Themen, für die ich sehr leidenschaftlich brenne. Dass man einfach sie auf Augenhöhe begegnet, dass man einander zuhört, dass man miteinander was kreiert. Und ich glaube, wenn alle ein bisschen über ihren eigenen Gartenzaun schauen werden, dass das ganz viel bewegen kann und hoffentlich auch noch wird.
0: Okay. Das heißt, du bist da sehr positiv gestimmt und erlebst das auch so bei uns.
1: Ja, an Tagen wie diesen, ja, wie gesagt, also es gibt mir einfach Kraft. Natürlich haben wir in letzter Zeit alle unsere schlechten Tage, wenn man Social Media aufmacht, wenn man die Nachrichten sich anschaut, was da gerade alles für Gefahren und Risiken sind, global gesehen. Ich bin politisch sehr interessiert und natürlich fühlt man sich manchmal wie gelähmt. Und es ist ganz wichtig, dass wir da auf uns schauen und eben solche Sachen dann auch genießen und einfach da in einer positiven Stimmung bleiben können, weil nur so können wir kämpfen im Endeffekt, wenn wir selber stark sind.
0: Super, dann sage ich danke. Danke dafür, dass du dir jetzt noch Zeit genommen hast, das kurze Interview zu geben.
1: Ja, danke
0: Danke, Sammy.
1: euch.

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0: Spaß noch beim Feiern.
1: Ja, ihr seid immer noch auf Radio Helsinki mit Grätzl-Radio auf dem Grätzl-Fest der Nachbarschaftsinitiative Margaretenbad in Graz-Geildorf.
2: Ja, ich habe das jetzt auch gerade gesehen. Also ganz viel bunte Teller, das nennt sich Farbschleuder. Und mit dieser Farbschleuder werden der Papierteller mit Farbe und da wird ein bisschen Wasser drauf gesprüht und dann drehen sie das in so einem Kreisel und ja, kleine Kunstwerke der ja, Kinder, wie wir das
3: cool
2: sehen.
3: Aus.
2: Das ja,
3: cool
2: voll
3: aus.
2: Cool.
3: Jetzt wäre da Tristan. Tristan, darf ich dich kurz in deiner handwerklichen Arbeit stören?
4: Hallo.
3: Du arbeitest ja auch schon länger im Grätzl. Erzählst du ein bisschen, was du da machst oder für was du, wo du da engagiert bist, was dein Thema ist?
4: Wir haben heute eine Bauecke vom Projekt Wir gestalten Geidorf und wir bauen auf der einen Seite Mikrovorgärten, also kleine Bänke, wo neben so Blumentröge angebaut sind, wo man Pflanzen reintun kann und die sind für unser Projekt, wo man den öffentlichen Raum in Gassen, die sehr eng sind, so gestalten wollen, dass man vor der Haustür sitzen kann, wie man es vielleicht von südländischen Ländern kennt. Und gleichzeitig bauen wir auch noch Bücherregale, wo der Bezirksrat die finanziert hat, dass wir so öffentliche Bücherregale aufstellen. Und da bauen wir heute 4 Stück, die dann an verschiedenen Orten in Geidorf hinkommen und die Leute können dort ihre Bücher reinstellen und andere können sie rausnehmen, so Tauschregale.
3: Coole Geschichte. Wir haben jetzt alle gefragt, eine Frage, die uns beschäftigt in Zeiten der Krisen, das ist jetzt sehr groß gegriffen vielleicht, aber was kannst du, was können wir als Initiative vielleicht ein Stück weit dazu beitragen, die Welt zu retten?
4: Ja, ich glaube, unser Mikrovorgartenprojekt passt da super zu dieser Frage, weil es gibt auch jetzt so Umfragen in der Stadt Graz zum Beispiel, wo sie die Leute befragen, Lebensqualität, was sind Dinge, die sie die vielleicht auch sich schlecht auswirken auf die Lebensqualität. Und da ist ein Punkt, der in Graz überdurchschnittlich schlecht ist, und das ist die Einsamkeit. Und da ist die Idee, glaube ich, vom Nachbarschaftszentrum, aber auch von den Mikrovorgärten, dass man im öffentlichen Raum Plätze wieder schafft, wo Leute sich hinsetzen können und wo man so diesen natürlichen Austausch mit den Nachbarn hat und vielleicht da ein bisschen auch was entgegenwirken kann von dieser Vereinsamung. Und ich glaube, umso mehr sich die Leute austauschen, umso besser ist das auch für eine Gesellschaft und auch für die Stadt. Also da, glaube ich, tragen wir auf vielen Ebenen was bei und das Projekt Mikrovorgärten ist da auch ein Baustein, wie wir da vielleicht ein bisschen unterstützen können.
3: Super, super. Also jetzt wissen wir genau, wie wir das machen mit der Rettung der Welt, oder Silvana?
2: Ja, genau. Das ist schon einmal ein sehr guter
3: Ansatz. Viel Spaß noch beim Konstruieren. Wir gehen jetzt weiter runter. Genau, da wird viel gespielt. Drehfußball. Hallo.
5: Werde ich gleich interviewt?
3: Ja, wirst gleich interviewt, weil wir machen da ja fürs Grätzl-Radio immer beim Fest eine Sendung. Euer Stand, wofür ist der? Was ist das Thema?
5: Wir sind vom Frauenstreiken-Stand und es geht um das Thema Frauenarbeit in der Gesellschaft und warum dafür gestreikt werden sollte. Und ja, wir haben da eine Aktion eben, wo man auch aufschreiben kann, warum man mitstreikt.
3: Mhm.
5: Genau.
2: Und es geht ja um den großen Frauenstreik am 3.5.2027, ja? Und die Mobilisierung und die Information bis dahin, recht viele Frauen zu informieren und quasi zu gewinnen, mitzustreiken.
5: Ja, genau, das ist die Idee. Also am 3. Mai nächsten Jahr findet er statt und es ist, glaube ich, eine österreichweite Aktion. Ja, und das Grätzl ist auch ein bisschen dabei.
3: Vielleicht, weil wir ja jetzt so, das zieht sich jetzt durch, auch die Fragestellung, wir sind eine Grätzl-Initiative, was könnt ihr auch mit diesem Thema, was kann diese Geschichte beitragen, ein Stück weit zur Rettung der Welt? Wir haben es ganz klein gefasst, in Zeiten der Krisen und so weiter, was ist denn die Hoffnung vielleicht auch?
5: Naja, wir wollen das Thema an sich in die Gesellschaft tragen und wir wollen Aufmerksamkeit schaffen für die Arbeit, die Frauen verrichten. Ja.
3: Mhm. Und was ist das, was sich dadurch ändern soll? Oder was soll anders werden? Das ist sehr oft die Frage dann.
5: Es soll ein Stück weit aufzeigen, was Frauen alles leisten. Ja. und es soll etwas Aufmerksamkeit dafür schaffen.
0: Ich bin die Borgi von den Omas gegen Rechts.
3: Genau, und ihr steht ja heute bei diesem, da haben wir schon ein bisschen gehört. Will ich jetzt auch fragen, was, wir haben heute eine ganz kleine Fragestellung, können wir durch sowas zum Beispiel zur Rettung der Welt beitragen?
0: Zur Rettung der Welt, der ganzen Welt wahrscheinlich nicht, aber ich bin schon zufrieden, wenn zur Rettung von Österreich was beigetragen wird. Und da können wir viel bewirken mit unserem Streik.
3: Was soll dadurch anders werden?
0: Na, es ist, wir machen ja eigentlich durch diese Politik, die wir haben, Rückschritte, was Frauenrechte betrifft, was Frauen mühseligst erkämpft haben. Und wir hoffen, dass wir damit wieder einige Politiker wachrütteln, tut was, einige Organisationen, das, was unternommen wird, um nicht die Welt zu retten. Mir langt wirklich schon Österreich.
3: Ist ja ein Teil der Welt, ne?
0: Ja, eben.
3: Und dann vor allem auch Frauen, ne? Weil ich meine, das ist schon viel, was da ein bisschen eine Schräglage kriegt. Ne?
0: Da ist viel Schräglage. Wenn du bedenkst, zwischen der Rente Mann und Frau liegen 40%, das ist ja eine Tragik. Gehälter, die Frauen, die wesentlich mehr arbeiten wie Männer, durch die ganze Care-Arbeit, die sie nebenbei noch haben im Haushalt. Obwohl man von den jungen Leuten, von den jungen Pärchen immer hört, wo der Mann dann sofort schreit, ich helfe mit, ich mache mit. Oder die kleinen Kinder sagen, na, Papa kocht doch auch.
3: Es wird ja vielleicht besser, ja, aber es braucht ja die Strukturen, die sich verändern letztendlich. Ja. Allein das Individuum wird es nicht schaffen. Ne?
0: Nein, aber das immer wieder aufzuzeigen, immer wieder wachzurütteln, die Leute immer wieder anreden, deswegen, damit ist, glaube ich, schon viel gemacht.
1: Ihr hört Grätzl-Radio, das Stadtteilradio der Nachbarschaftsinitiative Margaretenbad, Graz-Geidorf. Und wir haben die Möglichkeit, wie jedes Jahr muss es natürlich sein, dass wir mit der Club-Obfrau oder mit der Nachbarschaftsinitiativen-Obfrau Claudia Weiser sprechen. Claudia, herzlich willkommen.
6: Servus, korrekt, Vereinsobfrau.
1: Du musst uns willkommen heißen, denn du bist ja hier die Hausherrin. Die, ja.
6: Das ist unsere Straße, unsere gemeinsame Straße und alle Anrainerinnen sind da Gastgeber.
1: Ja. Claudia, dieses Jahr hat es insofern eine neue Situation vielleicht sich ergeben für die Nachbarschaftsinitiative, als wir eine Haushaltssperre haben, als wir Sparmaßnahmen ohne Ende überall haben. Wir haben Graz als schuldenüberladenste Stadt Österreichs, heißt es, oder der Städte jedenfalls, 2 Milliarden oder was. Wirkt sich das in irgendeiner Weise aus auf die Nachbarschaftsinitiative? Die ist ja auch zum Teil von Geldern aus der Stadt abhängig. Wir zahlen zwar Beiträge, aber das würde natürlich die Kosten nicht abdecken.
6: Glücklicherweise fühle ich mich und auch unsere Initiative sehr unabhängig von Geld. Also wir bestehen seit 20 Jahren als Bürgerinneninitiative, die das Margaretenbad gerettet hat. Da haben wir nie eine Subvention gekriegt. Wir leben eigentlich von der Leidenschaft der Menschen und wirklich von Lust und Liebe. Und die ist ja bekanntlich kostenlos. Also insofern kann ich sagen, ja, ich möchte mich auch immer wieder unabhängig sehen von irgendwelchen Institutionen. Aber natürlich haben wir das Glück, dass das Nachbarschaftszentrum, der Grätzl-Treff, finanziert wird von der Stadt Graz, ganz richtig. Wir kriegen eine Basissubventionierung, die die Miete beinhaltet und auch eine Mitarbeiterin. Und diese wird unverändert bleiben. Und da ist natürlich auch die Konstellation momentan, also die Koalition, die wir in Graz haben, sehr günstig. Weil auch die Frau Bürgermeisterin weiß, was sie an der Stadtteilarbeit hat. Und wenn du anschaust, wie viele Menschen bei uns aktiv sind, wie viele Menschen bei uns teilnehmen, wie viele Menschen bei uns Italienisch lernen, Englisch sprechen, Yoga machen, dann weiß die Stadt sehr gut, dass das günstig investiertes Geld ist für irrsinnig viel Output. Nämlich ganz, ganz viele ehrenamtliche Stunden, die wir leisten. Ich mache mir keine Sorgen, ne?
1: Man kann ja sogar jodeln oder jodeln lernen im Grätzl.
6: Natürlich, jodeln im Grätzl.
1: Also ich mache ja bei einigen Arbeitskreisen oder Kreisen mit. Ich habe aber den Eindruck, dass es dauernd immer noch mehr. Du hast eine solche Initiativkraft. Jetzt haben wir im Café, im David auch regelmäßige Veranstaltungen. Du hast neulich dein Buch vorgestellt und den Film vorgestellt, eine jüdische Familie. Aber es sind ja pausenlos Aktivitäten.
6: Ja, aber das hängt mit der Vielfalt der Menschen zusammen. Ne? Wir haben das Glück, dass unser Angebot so viele verschiedene Menschen anspricht und auch so viele Menschen sich gestärkt fühlen, auch ihre Kompetenzen weiterzugeben. Und wenn du jodeln sagst, da ist halt das Glück, dass wir eine Nachbarin haben, die jodeln kann und sagt, sie gibt das mit Freude weiter und es ist egal, ob man das noch nie gemacht hat oder ob man geübte Jodlerin ist, man kann einfach hinkommen. Und deswegen haben wir so ein tolles, vielfältiges Angebot, weil so viele Menschen sagen, ja, ich bin dabei und ich gebe das, was ich kann, weiter. Unentgeltlich. Und deshalb finde ich es so schön, dass wir eben über Geld nicht reden müssen. Es gibt keine Kursbeiträge. Ja, naja, ich will mich ein Stück unabhängig von dieser Finanzjammerei hören. Ja.
1: Was sind denn ungefähr so ein paar nächste Initiativen oder nächste Projekte? Ihr seid neulich weggefahren nach Eisenerz.
6: Ja.
1: Wie viele sind da mitgefahren?
6: Da waren wir 15.
1: 15.
6: Der Wörthersee, mit dem wir waren, der hat mehr gezogen, da waren wir 25, also oder mehr sogar, glaube ich. Naja, das ist auch das Glück, dass ein Nachbar, der Dieter, schon mittlerweile über 80 Jahre alt, immer wieder so Reisen organisiert hat für seinen Freundeskreis und dass der gesagt hat, na, das mache ich fürs Grätzl auch. Und er organisiert zurzeit gerade eine Fahrt auf den Semmering, hat den Altbürgermeister von Semmering aufgetan und er zeigt uns die Viadukte der Semmeringbahn. Und so schauen wir, und irgendeine andere Nachbarin hat gesagt, also mich würde Biber mal interessieren. Habe ich gesagt, fein, schauen wir mal, wann ist Biber gescheit, wann gibt es die kleinen schwarzen Fohlen. Und so ist durch diese Menge an Menschen immer wieder eine Idee da. Und ja, die Grätzlfahrten sind was relativ Neues, dass wir immer auch aus dem Grätzl rausgehen. Und sonst würde ich sagen, wir setzen immer auf Bewährtes. Also im Herbst jetzt kann ich nur empfehlen, einen der Grätzlspaziergänge mitzumachen. Die sind vielfältig, verschiedenste Themen und es ist eine sehr nette, angenehme Art, die Gegend besser kennenzulernen, was dazuzulernen, mit Menschen in Kontakt zu kommen.
1: Ja, dann wünsche ich dir und uns allen beim Grätzl viel Erfolg, denn ich bin immer ganz begeistert. Ich mache bei mehreren, zum Beispiel im Literaturkreis, hochinteressant. Er wächst immer mehr, wir finden nicht mehr Platz an der Tafel. Jetzt müssen wir uns schon überlegen, ob wir irgendwie das aufteilen.
6: Na ja, es gibt jetzt eine zweite Gruppe, ne? Es gibt beim Literaturkreis jetzt schon eine Nachlese.
1: Ja, ja, da kommt durch Mundpropaganda, wir machen gar keine besondere Reklame. Ja. Ich meine, beim Grätzlradio ist es so, wir sind ja offen für alles. Wir laden ja auch ein, jeder, der mitmachen will oder wollte, könnte mitmachen. Aber Radio ist schon so eine Sperre, das trauen sich viele nicht. Wir sind immer noch die gleiche Redaktion wie am Anfang. Ja. Aber
6: also das heißt, da könnte wer gerne aktiv werden. Ne?
1: Okay,
6: beim Grätzlradio.
1: Danke dir, Claudia.
6: Das gehen wir weiter. Also. Okay, gut, schönen Tag noch.
1: Helsinki mit Grätzlradio, dem Stadtteilradio der Nachbarschaftsinitiative Margaretenbad in Graz-Geildorf. Und hier sind wir auf den letzten zwei Stunden des Grätzlfestes 2026. Das war wieder ein wunderbares Fest, bunt gemischt von Babys und Kleinkindern bis zu Greisen und Greisinnen waren alle hier, Flohmärkte, Nahrungsmittelstände, Krebshilfe, Schwimmen, Fahrradtour morgens, Fahrradreparaturtour. Also vielfältiger kann es kaum sein, das haben wir ja jedes Jahr so. Aber wir freuen uns, dass das wieder so gelungen ist und dass auch das Wetter mitgespielt hat, diesmal bedeckt und wunderbar kühl. Für das Grätzl-Team Radio sage ich vielen Dank fürs Zuhören. Die Technik hatte Valerie von Radio Helsinki und wir hören uns.

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3: Hallo und herzlich willkommen in Ganz bei Trost nach einer doch relativ langen Sommerpause. Letzte Live-Sendung war Ende Juli, um eben in unser schönes Festival Summer of Art in Thörl zu starten. Das hat wirklich bestens funktioniert im Radio und auch vor Ort. War ein sehr, sehr feiner Sommer. Ich war viel unterwegs. Ich könnte sagen, ich habe viele Themen aus dem Urlaub mitgebracht. Habe ich tatsächlich. Eines davon habe ich heute gleich eingeladen, live hier zu mir ins Studio. Kathi und Nathalie, hallo vom Töpfergarten. Schön, dass ihr da seid.
4: Danke für die Einladung.
3: Ja, voll cool, dass ihr kommt. Die Nathalie werden viele Ganz bei Trost-Hörerinnen schon kennen, weil sie immer wieder auch für Cinema Talks hier war. Vom Film zur Keramik zum Töpfern. Das eine geht nicht ohne das andere. Man lässt nicht eines fallen, um was anderes zu machen, glaube ich. Aber ihr habt ein Projekt ins Leben gerufen, das in Graz, glaube ich, viel, wie nennt man das?
4: Gefragt, also, ja, kann man vielleicht sagen?
3: Sehr gefragt ist. Ich habe nämlich allein, ich habe schon viele Anfragen bekommen, wo kann man denn in Graz töpfern, wo kann man Keramik machen, wo kann man was lernen oder sich auch einfach nur ausprobieren. Und ich glaube, auf all das habt ihr bald Antworten.
4: Ja, das hoffen wir auf jeden Fall.
5: Klingt schon so, ja.
4: Ja, also die Frage ist eh eigentlich die, die wir uns gestellt haben vor Jahren. Deswegen hat das ganze Projekt überhaupt angefangen. Dieses, wo kann man töpfern, wo können wir unser Hobby ausleben.
3: Genau. Ihr wart selber die, die auf im der Suche Endeffekt, quasi auch wart nach so einem Spot. Was die meisten auch schon wissen, die öfter zuhören, ist, dass meine Gäste immer die Playlist mitbringen. Das heißt, ihr habt mir auch eine Playlist mitgebracht. Wie immer werden wir wahrscheinlich ein paar Lieder zappen müssen, weil meistens haben die geladenen Menschen sehr viel zu erzählen. Und dann reden wir immer so viel, dass sich gar nicht so viel Musik ausgeht. Aber ich bin schon gespannt auf eure Playlist. Habe ich schon ein bisschen reingehört. Wollt ihr mit einem Lied starten, so zum Reinkommen, und dann gleich mal erzählen, was der Töpfergarten ist und sein wird?
4: Sehr gerne.
3: Habt ihr ein bestimmtes oder soll man mit dem ersten gleich beginnen?
4: Ich würde auch sagen, das erste.
3: It's also incredibly loud. Ja, das kann man heute in der Stadt bestätigen, oder?
4: Das stimmt.
3: Oh, ja. Also wenn ihr heute Schönergasse 8, Radio Helsinki Studio, wer es nicht weiß und ihr müsst vom Land oder von sonst irgendwo hierher kommen, das war ein bisschen eine Herausforderung. Es war wirklich sehr, sehr laut, aber ich glaube, dieses Laut gefällt uns besser. Da hören wir jetzt gleich mal rein. Ihr hört Ganz bei Trost, Radio Helsinki 92,6.

0: Ja, ich habe jetzt ein bisschen am Ende auf den Text gehört. Ich hoffe, ihr hattet keinen Breakdown während dem Projekt Töpfergarten. Wobei man ist immer knapp dran bei so Projekten,
1: Oh ja,
0: oder?
1: ja. Hochs und Tiefs gibt es immer.
0: Schon.
2: Genau.
0: Dieses Lied, diese Playlist im Allgemeinen oder dieses Lied, Nathalie, warum habt ihr das ausgesucht?
1: Wir haben uns ein bisschen inspirieren lassen von Musik, die wir selber gern beim Töpfern hören.
0: Also wirklich während ihr im Tun seid.
1: Genau, während wir im Tun sind, mag man ja auch einfach was Atmosphärisches, also ich zumindest mag sehr gern was Atmosphärisches zu hören. Und da dieses ganze Album von Glass Animals hat mich sehr lang begleitet bei meinen Töpferabenden. Und genau, deswegen ist es in der Playlist gelandet.
0: Du dich dann auch während dem Töpfern von der Musik inspirieren? Also wenn du zum Beispiel eine Idee hast, was du machen willst, und dann wird es vielleicht doch ganz anders, weil du in der Musik so ein bisschen mit.
1: Ich meine, das ist, finde ich, sowieso Teil vom Töpferprozess, dass es immer ein bisschen anders wird. Also generell im Tun. Ich hätte jetzt noch nie bemerkt, dass es jetzt am Playlist oder an einem Lied liegt, egal ob es jetzt Lyrics ist oder irgendwie Melodie.
0: Also wenn du Heavy Metal hörst, wird es nicht anders werden, als wenn du jetzt.
2: Müssen wir
1: das
2: mal probieren.
1: Das müssen wir mal probieren, genau. Ja. Können wir Experiment starten, ja.
0: Und wie zu Beginn eben gesagt, das war so die Frage auch bei euch, glaube ich, eben, wo können wir in Graz töpfern? Was kann man eigentlich kreieren, wie und wann und in welchen Möglichkeiten und Zusammenhängen. Und ihr habt dann euch einfach gedacht, wir machen selber was.
2: Ja, kann man so sagen, aber so einfach war es nicht. Also ich glaube, oder ich würde mal sagen, wir haben uns ja kennengelernt eigentlich durchs Töpfern, um mal so zu starten. Und zwar gibt es ja das Traumwerk in Graz, das werden eh viele kennen, so eine kleine Bastlerwerkstatt unterm Spektral. Und da gibt es immer eine kleine Töpferecke. Und das Tolle daran war halt, dass man da einfach vor sich hin wursteln kann und ja, sie da entfalten kann. Und das gibt es irgendwie in Graz sonst nicht wirklich. Und da haben wir zusammengefunden, weil das haben wir beide gesucht. Und ich bin damals aus Wien hergezogen, bin eh ursprünglich aus der Obersteiermark, aber war dann eben zum Studieren und Arbeiten in Wien. Und habe da eben so Töpfern und Keramik als Hobby entdeckt, als Ausgleich eigentlich zu meinem Beruf. Und dann sind wir wieder in die Steiermark zurückgezogen, eben nach Graz. Und dann habe ich so ein bisschen festgestellt oder war so ein bisschen geschockt, oh je, sowas gibt's, also sowas wie in Wien, diese Töpferstudios.
0: Also gibt es da mehr Möglichkeiten in Wien?
2: Gibt es in Graz irgendwie nicht.
0: Und im Spektral ist das dann schon so, dass man sich ein bisschen anmeldet für einen Slot und seine Sachen mitbringt, weil es ja auch schwierig, wenn man dann einfach hingeht und sagt, da bin ich und jetzt tue ich. Da muss man wahrscheinlich auch ein bisschen.
1: Es ist generell einfach ein bisschen geschlossener, weil es halt eher ein Verein ist und man grundsätzlich nur durch Mitgliedschaft auch freien Zutritt hat. Also es gibt offene Werkstätten, die man auch sehr empfehlen kann, wenn man mal wirklich ein kleines Projekt hat. Aber wenn man jetzt schon weiß, ich möchte das als Hobby ein, zwei, dreimal in der Woche.
0: Dann ist es zu wenig.
1: Und dann ist man halt Vereinsmitglied und es ist halt dann eben begrenzt auch die Möglichkeit, dass man Mitglied wird. Genau.
2: Ja, und der Platz ist auch begrenzt dort. Das eben. Haben wir auch sehr schnell gemerkt.
0: Genau. Und dann habt ihr euch eben gedacht, jetzt machen wir selbst ein Studio oder eine Werkstätte, wie auch immer ihr das dann nennen wollt. Seid ihr schnell auf den Namen kommen, weil manchmal gibt es ja so Projekte, die entstehen schon über Jahre und der Name kommt zum Schluss. Oder auch bei Büchern ist das oft so. Aber bei euch hat man schon das Gefühl gehabt, der Töpfergarten, der ist recht schnell gestanden.
2: Ja, eigentlich schon. Tatsächlich war es der Nathalie, ihre Idee, das so zu nennen.
0: Habt ihr gebrainstormt? Oder?
1: Ja, es hat auf jeden Fall den Punkt gegeben, wo wir schon ein paar Treffen gehabt haben und immer mehr so überlegt haben, okay, was wird, soll das werden? Und dann war halt schon klar, dass uns eben ein Name hilft dabei, zu sagen, dass das irgendwie so realer wird.
0: Man kann es dann konkreter sehen, auch
2: genau.
0: Da haben wir schon einen Namen drüber schon.
1: Und ehrlich gesagt wollten wir auch, dass wenn wir dann das Gefühl haben, jetzt können wir nach außen kommunizieren, dass das dann auch schon gefestigt ist. Aber wir wollten jetzt nicht Hals über Kopf was überlegen. Und deswegen haben wir schon relativ früh mit dem Namen uns überlegt, damit wir gewusst haben, das können wir mal ein bisschen sacken lassen. Und wenn es uns nach ein, zwei Wochen doch nicht taugt, dann können wir es nochmal ändern.
0: Und dann könnt ihr was damit aufbauen. Ja. Was mich halt auch voll interessieren würde, weil ich finde das total schön, wenn eben, ihr seid ja immer noch junge Menschen, auch wenn über die Jahre alle älter werden natürlich. Und ich finde das immer bewundernswert, dass du auch bei Projekten bist, wo man eben sagt, wir beginnen jetzt was, wir machen das jetzt einfach selber und ganz neu. Weil es haben ja viele Menschen gute Ideen, ja? Aber von der guten Idee zur Umsetzung, das Erste, wo es meistens scheitert, sagt man, naja, ich würde jetzt gerne das und das eröffnen, aber ich habe ja kein Geld. Kann ich Partner, Partnerinnen finden, mit denen ich zusammenarbeiten kann? Das funktioniert vielleicht auch nicht. Gute Freunde doch eher nicht, vielleicht andere kenne ich nicht. Also ich finde, es ist immer so ein großer Schritt schon zu sagen, wir machen das jetzt einfach wirklich und was, auch ein bisschen vielleicht Mut zu machen und was gehört dann dazu, weil ihr müsst euch dann ja wirklich hinsetzen und das von A bis Z planen. Man kann nicht einfach sagen, wir öffnen eine Töpferwerkstatt und happy peppy. Und da denke ich mir, da habt ihr dann, wie waren dann diese Schritte, die ihr gegangen seid?
1: Ja, boah. Also ich kann mich nur erinnern, dass Edikati mal so zusammentrommelt hat, dass man sich mal am Abend trifft und dass man mal drüber spricht, ob das was wäre, weil das ja auch von dir, glaube ich, schon so ein starker Wunsch war. Und dann war irgendwie, haben wir viel Zeit investiert, darüber zu sprechen, wie können wir uns das gemeinsam vorstellen. Also eben diese Idee auch noch ein bisschen zu formen, weil, wie du gesagt hast, es geht ja schon auch um quasi Geschäftspartner oder mit wem macht man das gemeinsam. Und da muss man auch erst einmal ein Gefühl dafür bekommen, denkt man an dasselbe, will man das Gleiche.
0: Hat man so eine Linie genau, die man ist man auf der gleichen Wellenlänge auch bei so Projekten, die vielleicht in ganz verschiedene Richtungen auch losstarten können.
1: Eben, und ich würde sagen, dieser Prozess ist vielleicht nie wirklich vorbei oder zumindest sind wir seit 2-3 Jahren dabei und sind immer noch mittendrin, dass man laufend einander irgendwie abstimmt, so wollen wir das in die Richtung oder, also eben, das dauert halt sehr lange und ich glaube, das sollte man nie außer Acht lassen. Das ist
0: und mittlerweile, also über die Schritte werden wir dann auch noch sprechen, auch das Finanzielle und wie man das alles angeht, aber so viel tue ich schon mal spoilern. Mittlerweile gibt es ja einen Ort, ihr habt ein Lokal gefunden und diese 2-3 Jahre bis zu diesem Weg zu dem Lokal, wie oft habt ihr euch gedacht, wir schmeißen das Handtuch?
2: Na, gar nicht so, oder?
0: So, ja, schon, das finde ich auch super. Ja. Weil das ist ja auch oft dieses, man arbeitet dann ein Jahr vielleicht dran und dann sagt man, pff, alles zu viel, ich höre jetzt.
2: Na, gar nicht.
1: Ich finde, wir waren auch sehr bedacht immer. Also wir waren nie so Hals über Kopf, sondern deswegen haben wir auch immer dem Zeit gegeben und dann waren wir halt vielleicht mal weniger motiviert, aber es war nie, dass man das Gefühl gehabt hat, boah, das ist uns zu groß oder das wird irgendwie schwierig oder.
0: Also, das ist schön, das ist auch sehr motivierend.
2: Ich glaube, dass wir, Entschuldigung.
0: Andere.
2: Ich glaube, dass wir da von der Persönlichkeit her vielleicht auch ähnlich ticken, dass wenn wir uns was in den Kopf setzen, das auch durchziehen wollen.
0: Und keiner bremst dann den anderen ein oder ihr seid schon immer im Vorwärtsgehen.
2: Ja,
0: und das Finanzielle habt ihr dann mit einem Crowdfunding abgedeckt, zumindest nehme ich an einen Teil davon, weil alles wird wahrscheinlich schwierig sein zu stemmen. Mhm. Wie war diese Erfahrung für euch? Ist auch nicht so ein einfacher Prozess wahrscheinlich?
1: Ja.
0: Zu sagen, das mache ich jetzt?
1: Voll. Ich meine, das war halt in der Projektphase logischerweise, man rechnet sich aus, was braucht man. Und wenn man schon so von ein paar Maschinen denkt, so Drehscheibe, Brennofen, das summieren sie dieses leider sehr, sehr schnell. Gerade wenn man sagt, man möchte mal starten,
0: und
1: braucht
0: Miete,
1: man
0: halt.
2: Ja, Miete, wollte er gerade sagen.
0: Das ist ja schon oft daran, wo es scheitert. Gell? Ja.
1: Und dann kam irgendwann von der Kathi die Idee, dass man was Crowdfunding machen könnte.
2: Stimmt, ja. Ich habe das, ich glaube, auch von Wien schon ein bisschen kennt, diese Plattform, wo wir das gemacht haben. Mhm. Die eben recht regional agiert. Also ich weiß nicht, ob ich da Name-Dropping machen darf oder eher nicht.
0: Ja,
2: also wir haben es halt über, ja, voll, stimmt. Also wir haben es über We Locally dann gemacht und das war echt eine gute Entscheidung. Und das Spannende war, um das Crowdfunding zu machen, haben wir ja quasi an die Öffentlichkeit gehen müssen, logischerweise. Und das heißt, das haben wir zuerst noch gar nicht so am Schirm gehabt, aber man muss ja das bewerben. Das heißt, wir haben dann für das Crowdfunding eigentlich unseren Instagram-Account aufgemacht und dann den ersten Post gepostet und dann das kann ich mich noch erinnern. Das war wie so, okay, jetzt ist es fix. So, jetzt gibt es kein Zurück.
0: Das ist, glaube ich, so ein Ansporn, weil genau, dann muss man es einfach machen.
2: Ja.
0: Und wenn man jetzt dieses Crowdfunding nicht macht oder anderswo die Geldmittel sich befördert, dann könnte man auch in diesem Prozess stecken bleiben. Dass man, aber da denkst du dann, naja, jetzt haben wir das schon lancé. Rausgeh, Sound. Jetzt müssen wir da auch weitermachen.
2: Ja. Genau.
0: Und das ist dann auch natürlich für die Leute, die mitmachen und die auch spenden, immer schön zu sehen, wie ihr das auch gemacht habt. Was für Schritte sind wir schon gegangen? Was passiert jetzt eigentlich gerade einerseits mit eurem Geld, aber auch mit unseren Ideen und mit der Weiterentwicklung des Projekts?
2: Genau, gell? Also spätestens, wenn man von Leuten Geld kriegt, dann gibt es eh kein Zurück mehr, weil man ist ja dann schon verpflichtet, da was draus zu machen. Also
0: eine gute Motivation. Bevor wir diese Schritte jetzt vielleicht, die ihr dann eben auch so immer wieder mal gepostet habt, die finde ich recht spannend. Mhm. Bevor ihr uns davon erzählt, könnte man noch einen Song spielen.
2: Ja.
0: Welchen wollt ihr denn?
2: Ich habe mir gedacht, vielleicht Going Up the Coast.
0: Clay and Friends.
2: Genau.
0: Ja, perfekt, dann hören wir da gleich rein.
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1: So, da sind wir wieder. Die Musik, ich bin jetzt gleich ein bisschen verwirrt, weil da Französisch geredet wird am Ende und mir das immer noch passiert. In jeder Sendung gibt es so ein Wort, das ich auf Deutsch nicht finde, das ist irre eigentlich.
2: Ja.
1: Aber ja. Und die Nathalie hat mir ihre Playlist geschickt, so wie das die meisten Leute machen, die ich dann in eine Sendung einlade. Und dann wollte ich mir das anschauen und ein bisschen reinhören und dann habe ich da draufgeklickt und dann war das so eine Anleitung zum Möbel zusammenbauen oder so ein Bauplan für, keine Ahnung, irgendwelche. Und ich bin ja technisch nicht sehr versiert, das wissen meine Zuhörerinnen auch sehr gut. Mir passieren immer kleine technische Hoppalas. Ich mache, naja, ich bin zu blöd, diese Musikliste zu öffnen, ich probiere nochmal. Aber tatsächlich, Nathalie, du hast mir eine Anleitung für Möbel geschickt. Auch keine gute Idee, mir sowas zu schicken.
2: Es gibt einen Grund, warum das passiert ist. Ja. Ja, also tatsächlich ist das zustande gekommen, weil die Kathi und ich haben davor uns noch was hin und her geschickt, weil wir gerade eben beim Planen sind von unseren Möbeln im Studio. Und es war dann eh relativ früh klar, dass wir eben sagen, okay, wir bauen auch wirklich Tische und in dem Fall sogar Hocker selbst, damit man halt die optimale Arbeitshöhe hat, damit es stabil ist. Und auch weil man halt Gott sei Dank, also meine Schwester kann viel Möbel planen, hat uns dann diesen Plan erstellt und Kathi und Papa wird uns dann als Tischler diesen Tisch bauen.
1: Ach, das ist super, siehst, man muss sich auch familiär gut umgeben.
3: Ja, das haben wir gut aufgestellt.
2: Voll, wir haben auch viel Unterstützung von außen, muss man auch an der Stelle sagen, sonst ist so ein Projekt auch immer schwer möglich. Also es gibt, egal ob Freunde, Familie, Crowdfunder, alles Mögliche, die uns da irgendwie im Rücken stärken. Ja, jedenfalls habe ich da unabsichtlich dann dir diesen Tischplan geschickt.
1: Und die sind jetzt schon, seid ihr da beim Aufbauen schon? Ist das jetzt einmal geplant steht das schon?
3: Na, leider nicht. Aber die Holzbestellung geht jetzt wahrscheinlich morgen einmal raus.
1: Ich wäre ja total neugierig, aber ich weiß ja nicht, ob ihr das für die Radiosendung geplant habt, dass wir dann schon wissen, wo euer Studio ist oder ob das dann erst auf Insta quasi so da annonciert wird.
2: Ja, also aktuell sind wir ja noch gar nicht Mieter, das ist ja eben erst nächste Woche der Fall. Und wir haben uns auch gedacht, okay, wir müssen uns selber noch ein bisschen Bild davon machen, bevor da jetzt
1: irgendwie... Tun wir lieber noch nichts.
2: Tun wir noch nichts zu viel erzählen.
1: Aber das ist dann spannend, weil alle, die heute zuhören, sage ich euch jetzt gleich mal, abonniert euch den Insta-Kanal Töpfergarten. Für die älteren Semester unter euch, es gibt auch ein Facebook-Töpfergarten.
2: Es gibt auch einen Newsletter.
1: Und es gibt wahrscheinlich auch eine Homepage.
3: Es gibt auch eine Website, ja.
1: Ja, also genau. Töpfergarten Graz. Und dann, weil dann könnt ihr nämlich alles, was ihr heute nicht erfährt, werdet ihr dann in den nächsten Tagen online sehen.
2: Ja, vielleicht an der Stelle, weil wir noch nie vom Zeithorizont geredet haben. Also eben, wir ziehen ja eh schon nächste Woche ins Lokal ein. Aber es wird dann auf jeden Fall im Herbst auch eröffnet. Wann genau? Müssen wir noch, wird sich noch zeigen, je nachdem.
1: Eine Eröffnungsveranstaltung.
2: Das, in welchem Rahmen müssen wir das alles uns noch ein bisschen fertig denken, sagen wir es mal so.
1: Aber, genau. Aber darin seid ihr jetzt eh geübt, weil eben gesagt, sowas braucht ja schon 1, 2, 3 Jahre, so ein Projekt. Jetzt waren wir beim Crowdfunding und einmal bei diesem finanziellen Abdecken und dann, was waren dann die Schritte bis eben, wir sind jetzt ab nächster Woche, mieten wir dann ein Lokal.
3: Boah.
1: Was waren die Schritte bis dahin?
3: Das war ein langer Weg.
1: Was gibt's da jetzt zu denken? Ja.
3: Genau, also was die Nathalie davor schon gesagt hat, man muss ja erst einmal zusammenfinden, was man überhaupt will und wie das dann ausschauen soll. Und dann kommen eh schon die ganzen Fragen wie, welche Rechtsform brauchen wir dafür, welche Gewerbe müssen wir anmelden, ja, wie heißt die Firma oder wo meldet man Firma überhaupt an und wie funktioniert das?
1: Habt ihr da so einen zusätzlichen Kurs machen müssen, so Gewerbe und?
2: Tatsächlich, also da kannst du nochmal kurz drauf eingehen, für spezielle Gewerbe hat ja, aber in dem Fall, wir hätten es zum Teil auch einfach so machen können.
1: Okay.
2: Also ich zum Beispiel bin ohne Zusatzausbildung jetzt durchgekommen durch das Ganze.
3: Ja, ich habe am Freitag die Unternehmerprüfung abgelegt. Ja.
1: Schon, genau. Und geschafft.
3: Ja.
2: Auszeichnung.
1: Na bitte, wenn schon ein Applaus, dann ist das schon mal abgedeckt.
3: Genau.
2: Ja, aber weil eben, das heißt da waren wir vielleicht da ein bisschen schnell mit dem Crowdfunding, weil wir danach noch diesen rechtlichen Rahmen gemacht haben. Also wir haben dann im März wirklich die Firma angemeldet, fertig gegründet. Dann kam mal sowas wie, okay, Bankkonto oder eben.
1: Das musste die dann halt auch schon machen, weil es einfach jetzt schon...
2: Ja, man möchte ja ein bisschen vorarbeiten für die Zeit, dass man halt dann aktiv und flexibel ist und nicht erst irgendwie, wir hätten auch erst vor 2 Monaten gründen können, aber es ist dann zu viel auf einmal.
1: Und die Aktivitäten, die ihr dann dort anbieten wollt, habt ihr da jetzt schon ganz konkrete Ideen? Weil es waren sicher am Anfang viele Sachen, die ihr euch so vorgestellt habt und jetzt sagt, okay, das und das wird in diesem Rahmen möglich sein.
2: Ja.
1: Wollt ihr uns da ein bisschen was verraten für die, die jetzt sagen, wow, ich möchte auch, ich suche auch in Graz schon lang, wo kann ich das machen?
3: Ja, gern. Also im Prinzip kann man es immer in so zwei Grundgerüste einteilen, unsere Idee. Das eine ist das Co-Making. Das ist eigentlich unser Hauptanliegen, weil das bedeutet einfach, dass Leute zu uns kommen können und die Drehscheiben oder die Arbeitstische verwenden können und Ton und Glasuren und Werkzeug finden sie einfach bei uns und können einfach loslegen. Weil ich finde, dass genau das eben in Graz fehlt, dass man sie da selbst austoben kann. Und ich habe die Meisterklasse auf der Ortweinschule für keramische Formgebung gemacht. Und da habe ich auch mitgekriegt, okay, das ist zwar zwei Jahre lang voll super klasse, weil du kannst dort alles ausprobieren und alles machen. Und dann sind die zwei Jahre vorbei und wo gehe ich dann hin, wo kann ich weitermachen?
1: Wo kann ich weiterarbeiten, ja.
3: Genau, und das finde ich immer ganz schade, weil ich dann mitgekriegt habe, okay, viele Absolventen von dem Zweig hören dann vielleicht auch wieder auf damit oder machen dann wieder was anderes. Obwohl ihnen das eigentlich voll taugt hat und genau.
2: Da würde ich auch kurz nochmal so üblich, also auch irgendwie reinbringen, dass das auch bei Kursen der Fall ist. Also es gibt total viel super KeramikerInnen in Graz oder auch in der Steiermark, die Kurse anbieten oder einmal temporär beim Festival oder wie auch immer und dann eben kann man zwar für den Kurszeitraum dort
1: das machen,
2: eben das machen, aber wo kann man dann weiter üben und weiter töpfern, ohne dass man sich selber das Ganze anschafft.
1: Ja,
2: selber.
1: Und ohne dass man jedes Mal einen Kurs sich bucht und auch die Zeit dort hat und dass man einfach weitermachen kann. Das wäre bei vielen, mir fallen viele Dinge ein, wo das gut wäre weiterzumachen, entweder nach der Schule oder halt nach irgendwelchen Hobbys, die einem gefallen oder die einem Spaß machen und die man alleine nicht machen kann oder auch nicht unbedingt machen will. Ist ja auch gut, wenn man einen Space hat, wo man sich treffen kann.
2: Ja, auch ein bisschen sozial.
1: Das ist, glaube ich, auch die Motivation ist dann
2: passiert.
1: Eine andere.
2: Ja.
1: Und werdet ihr aber auch, vielleicht du mit der Ausbildung, werdet ihr parallel schon auch Kurse anbieten?
3: Ja, genau, das ist auf jeden Fall der Plan. Wir haben uns da schon einen Kurs, Typen und so weiter überlegt, was wir anbieten wollen. Und wir wollen sowohl eben für die Drehscheibe Kurse anbieten, als auch für Handaufbau,
1: genau.
3: Modellieren. Und was halt auch cool wäre, man hat halt mit Keramik so viele Möglichkeiten. Also ob man da jetzt, es gibt so viele Techniken und Sachen, die man ausprobieren kann. Und da wollen wir dann auch so Fokus oder fokussierte Kurse anbieten, wo man dann auch neue Techniken und so weiter lernen kann.
2: Oder mal Ausflüge vielleicht sogar.
3: Oder vielleicht Ausflüge.
2: Zu einem gewissen Ort macht.
3: Genau.
1: Mal eben, und dass man dann mehr reingeht. Ich habe auch an Rakubrand gedacht, das ist immer das,
3: ja,
1: was einem einfällt.
3: Genau.
1: Gell? Und wo man dann auch in die Materie einfach tiefer eintauchen kann.
2: Ja.
1: Das stelle ich mir auch oft so schwer vor, wenn du dann schon selbst eigentlich recht viel machst und auch kannst. Und dann denkst du, ja, und jetzt stehe ich an dem, jetzt stehe ich da und jetzt kann ich irgendwie nicht mehr weiter. Jetzt kann ich mich weder noch großartig verbessern, ich will auch nicht zurück zu dem, was ich anfangs gemacht habe. Und wenn man sich dann spezifisch noch Kurse aussuchen kann oder Spezialitäten, klingt das sehr verlockend. Von dir, Kathi, wissen wir jetzt alle, du hast die Ortweinschule gemacht für Keramik. Wie bist denn du zur Keramik, zum Töpfern gekommen, Nathalie? Weil bei dir habe ich das irgendwann auch online, glaube ich, gesehen, okay, da ist jetzt die Nathalie, die vom Film eigentlich da, diese Nathalie, die sitzt da und töpfert anscheinend die ganze Zeit mit der Zoe und mit, weiß was ich, mit wem alles.
2: Ja.
1: Wie ist das bei dir? Hast du dir das dann selber?
2: Na, also im Endeffekt war es für mich wirklich ein reines Hobby-Ding am Anfang. Also eben, wie du schon gesagt hast, ich komme ein bisschen so Veranstaltungsbereich beruflich und habe eben extrem viel heiße Phasen und manchmal weiß ich nicht, wo der Kopf steht. Und dann war irgendwie klar, na, ich möchte auch töpfern. Das war irgendwie so wie so ein Instinkt, so ich will das lernen.
1: Warst du auch in einem Kurs?
2: Genau,
1: schon, ja.
2: Ich war dann in einem Kurs in Graz bei einer Keramikerin, die hat das dann auch in kleinen Rahmen angeboten, dass man danach immer wieder bei ihr auch alleine töpfern kann. Ja, und dann bin ich irgendwie über Umwege dann eben zum Traumwerkverein gekommen und habe dort dann wirklich unendlich viele Stunden dort verbracht, einfach meinen Kopf auszuschalten und einfach nur dort zu sein und Handy aus und einfach nur.
1: Und was macht sie mit all diesen Werken, die ihr schafft? Weil das ist ja oft auch das, ich weiß das aus der Tondile in Dörl und so, und das Brennofen und alles braucht ja auch Platz.
2: Ja.
1: Was macht sie mit euren Stücken?
2: Also selbst, meine Küche ist voll ausgestattet. Alle Freunde werden beschenkt. Mittlerweile versuche ich mehr Zeit in Einzelstücke zu investieren, die dann auch wirklich lang brauchen. Dann habe ich halt nicht so viel Outcome. Genau.
3: Ja, bei mir, ich glaube, das meiste ist eh von der Ortweinschule, was dort entstanden ist. Und das sind halt unterschiedlichste Projekte. Und ein paar stehen jetzt bei meinen Eltern daheim oder halt in meiner Wohnung oder noch oder im Keller ausgestellt.
1: Eben, oder wurden ausgestellt. Das wäre ja auch so schön. Ich wollte gerade sagen, die auszustellen, weil ich habe ja auch eine Freundin, die mit mir im Chor singt, die auch Keramik-Ortwandschule gemacht hat. Mhm. Und die sagt, das ist sehr, sehr lang her. Und sie sagt immer, bei mir stehen heute im Keller noch echt große Sachen und eigentlich coole Sachen. Ja, aber was tust du damit? Und wäre mal so eine Ausstellungsraum auch eventuell.
2: Bei uns im Studio, also man muss dazu sagen, es ist ein bisschen kleiner Ausfall, das Studio, als wir es uns am Anfang geplant haben. Also es wird auf jeden Fall in irgendeiner Form auch mal zwischendurch Ausstellungen geben. Aber wir müssen noch schauen, was der Platz hergibt.
1: Was möglich sein wird. Ja. Dann würde ich sagen, hören wir uns noch einen dritten Song an aus eurer Playlist.
2: Ja, gerne. Dann nehmen wir gleich das zweite, Kakao and Cocaine.
1: Sophia Isella. Die wollte ich vor kurzem ist vielleicht schon wieder ein paar Monate her, die war in Wien, gell, und ich habe es dann irgendwie nicht geschafft.
2: Die hat ganz tolle Konzerte.
1: Ja, ich würde da gerne mal gehen. Muss man dann reden während dem Lied gleich.

0: so schnell ist das auch schon wieder vorbei, dieses schöne Lied.
1: Ja,
0: ja, wir haben schon eine große Hälfte geschafft. Geschafft klingt so, als müssen wir uns da jetzt durchzwingen. Es macht schönen Spaß mit euch. wie geht's jetzt weiter? Oder was waren noch Schritte, die ihr spannend findet, auch mit uns zu teilen und die eben zu so einem Prozess einfach dazugehören, die man nicht übergehen kann, vielleicht ein bisschen in diese Richtung?
1: Also essentiell auf jeden Fall die Immobiliensuche. Das war sehr langwierig, einfach auch das Richtige zu finden. Und ich meine, so viel Angebot hat es dann auch gar nicht gegeben, muss man ehrlich sagen. Und das war ein sehr langwieriger Prozess und auch sehr nervenaufreibend.
0: Ja, und das ist ja nochmal ganz was anderes, wenn man jetzt privat einfach eine Wohnung sucht oder ein WG-Zimmer, als wenn man wirklich sagt, da hat man ja ganz präzise Ideen, nehme ich an, was braucht es. Eben wie gesagt, ihr habt Brennofen, ihr habt Mobiliar, ihr braucht viel Strom.
2: Genau.
0: darauf werdet ihr noch zu sprechen kommen. Ihr wollt jetzt eine Lage in der Stadt, die einfach erreichbar ist, ja, weil wenn ihr jetzt irgendwo in Buxtehude seid und dann ist auch wieder schwierig, dieses Angebot zu ermöglichen. Also das glaube ich, dass das ziemlich, wie du sagst, nervenaufreibend sein kann, aber es hat ja anscheinend schon gefruchtet oder schon.
1: Ja, voll. Und wie wir dann den Mietvertrag unterschrieben haben, ist wirklich so sehr viel Last irgendwie von den Schultern gefallen, weil ab dem Moment hat man einfach gewusst, so, das wird jetzt wirklich was, also das kann was werden.
2: Voll. Wir haben ja auch erste nicht so gute Erfahrungen gemacht. Das war im Mai, Juni, da haben wir uns halt gefreut, dass wir schon was in Aussicht haben. Und was im Nachhinein auch gut ist, dass das so nicht zustande gekommen ist.
0: Das ist oft so, dass man dann sagt, das Leben macht doch manchmal die Dinge gut.
2: Genau, und von dort an waren die Katja und ich halt immer total vorsichtig. Bei jeder Besichtigung ja nicht freuen oder ja nicht irgendwie nach der ersten E-Mail.
0: Und noch niemandem erzählen, dass es vielleicht funktioniert und so, oder? Ja. Und ich glaube,

0: Freuen wir uns.
1: Ja, ja. Genau.
2: Ja, das wird mir schon gefallen. Mhm. Und eben jetzt ist das schon sehr konkret. Es gibt noch im Herbst eine Eröffnung. Und wie war dann so dieses letzte, das sagt man wieder, das kann ich wieder auf Deutsch nicht sagen, la dernière ligne droite, diese letzte gerade Linie, Ziellinie quasi.
1: Ja.
2: Habt ihr wahrscheinlich alle Hände voll zu tun.
1: Ja, also das, was uns jetzt bevorsteht, wir haben jetzt eben, deswegen sind wir also vorsichtig, noch einen Eröffnungstermin zu sagen, weil es ist eben, wir wollen jetzt eben, was wir schon gesagt haben, die Tische werden gebaut und werden bei uns dann aufgebaut. Wir müssen das jetzt noch fertig vor Ort schauen, wie wir was jetzt wirklich positionieren, wo wir Regale anbringen, was wir jetzt ausmalen. Wir werden ein Waschbecken größeres installieren, da kommt auch ein eigener Installateur, dann bekommen wir einen Starkstromanschluss von einem Fachkraft. Das wird auch noch ein bisschen dauern, bis das wirklich gut passt. Wir müssen die ganzen Tonsorten und Glasuren noch final testen, dass es nachher nicht irgendwie zu Rissen oder irgendwas ungewünschten Ergebnissen kommt. Genau, und natürlich halt dem allen noch ein bisschen so ein, wie soll ich sagen, Charakter zu geben, also ja, auch schön einzurichten.
2: Und so ein bisschen einen persönlichen Touch, was ihr halt auch seid und haben wollt, oder? Und wie das ausschauen soll, das kann man sich schon dann ein bisschen, das seht ihr jetzt im Radio nicht, aber auf der Instagram-Seite und so, man sieht ja auch ein bisschen das Design und was euch auch vielleicht wichtig ist und worauf ihr Wert legt oder das Farbschema, whatever. Das würde ich sagen, schaut sie euch dann alle in echt an.
1: Ja.
2: bei der Kathi und der Nathalie. Und bevor wir dann das Marcel Proust, ich mit euch den Marcel Proust Fragebogen mache und wir noch einen Song aus eurer Playlist spielen, hätte ich so als abschließend, also Frage ist gar keine Frage, einfach würde ich sagen, habt ihr noch zum Abschluss irgendwas zu sagen aus diesen 2 bis 3 Jahren, wo ihr jetzt schon an diesem Projekt arbeitet, sei es eine Anekdote wie die Möbelanleitung oder sei es irgendein Moment, der euch für euch ganz besonders war oder auch besonders scheiße oder habt ihr irgendwas noch, was ihr gerne erzählen möchtet?
1: Ja. Eine Sache fällt mir schon ein, das, was mir auch jetzt, ist schwer, das jetzt runterzubrechen, weil es irgendwie viele Situationen gegeben hat, wo das zum Vorschein kommen ist, dass es voll wichtig ist, mit wem man zusammenarbeitet. Und in dem Fall, wir haben eh schon am Vorher gesprochen, dieses, okay, wir haben uns ein bisschen gefunden, den Töpfergarten zu machen. Aber auch so bin ich sehr stolz oder froh darüber, dass wir uns so ein bisschen auf dem Weg gemeinsam blieben sind. Weil es hat dann auch zwischendurch potenzielle Partner gegeben, Kooperationspartner, die vielleicht interessiert gewesen wären, wo wir aber auch irgendwie bei uns blieben sind und irgendwie das Gefühl gehabt haben, okay, passt das wirklich oder passt es nicht? Und dieses, mit wem möchte man zusammenarbeiten, mit wem möchte man Zeit verbringen und eben vielleicht auch wichtige Dinge abschließen, das habe ich mir so ein bisschen mitgenommen.
2: Dass diesen Weg gemeinsam gehen, ja, und wo man wirklich dann dranbleibt. Gell? Ja. Dazu hätte ich jetzt doch noch eine Frage, weil ihr dann gesagt habt, eben dieses freie Arbeiten, dieses Coworking und diese Kurse eventuell oder Ausflüge. Habt ihr auch vielleicht Keramikerinnen, die an euch herangetreten sind, die gesagt haben, war irgendwie eine tolle Idee, kann man mal, kann ich bei euch auch mal was machen oder so Kooperationen, die vielleicht in der Luft liegen?
0: Voll, das hat es ja immer wieder mal ergeben, ja. Also ich hoffe auch, dass das dann wirklich was draus wird, aber es gibt schon auch einige Keramikerinnen, die vielleicht in ihrer eigenen Werkstatt zu wenig Platz haben, so Kurse zu geben. Und mit denen würden wir halt voll gern zusammenarbeiten, weil dann wird das, dann wird das Kursprogramm immer bunter und die Vernetzung wird besser. Und ja, jeder bringt halt anderes und neues Wissen und Know-how mit. Genau.
2: Schön, klingt auch nach einem guten Punkt. Ja. Und du, Katja, hast du noch irgendwas, was du auch mitnimmst aus diesem langen Prozess der Entstehung des Töpfergartens?
0: Ich habe sehr viel gelernt. Also das ist wirklich jetzt gar nicht negativ. Eigentlich, ich finde es voll positiv, weil man lernt wirklich viel fürs Leben, wenn man sowas startet. Also ich weiß gar nicht, was es, also Resilienz irgendwie.
1: Ja.
0: Und man wird so voll zum funktionalen Problemlöser irgendwie automatisch. Mhm. Also wir haben so oft Situationen, wo wir uns denken, okay, jetzt haben wir das gelöst und dann kommen wir drauf, aha, und dahinter stehen aber eigentlich noch 3 andere Sachen, die wir auch noch machen müssen. Oder, also es wird irgendwie gefühlt nicht weniger, sondern es kommt eher noch immer was dazu. Und deswegen, ja, was die Nathalie gesagt hat, ist es ganz wichtig, dass man da ein gutes Team ist.
2: Gut
0: dabei.
2: Zusammenarbeitet, das Miteinander. Und das ist ja auch eine Stärke, wenn man dann lernt, so eben funktionale Lösungen oder auch Lösungen im Großen und Ganzen immer wieder zu finden, weil man das Gleiche ja dann bei vielen anderen Situationen anwenden kann. Das ist schon
0: das
2: was.
0: Kann man immer brauchen.
2: Dann wirklich gestärkt raus, gell, aus so einem Abenteuer und auch gestärkt rein in dieses Abenteuer, weil es beginnt ja auch, also für euch hat es schon lange begonnen, aber für die Außenstehenden beginnt es jetzt dann so richtig. Dafür wünsche ich euch schon mal wirklich mega viel Glück und viele, viele, viele Menschen, die das nutzen.

0: Jetzt nehmen wir uns noch einen Song aus eurer Playlist.
1: Ja. Jetzt muss ich kurz überlegen.
2: Sollen wir Bialetti
0: nehmen? Weil zwei können wir noch nehmen insgesamt. Genau. Oh, nehmen wir Bialetti von der Resi Rainer.
2: Gerne.
0: Gut, dann schicken wir Grüße in den Land, wobei sie schon lange in Wien ist, glaube ich. Aber
2: glaub auch.
0: Trotzdem eine Grazer Künstlerin.

0: Ich hätte jetzt auch gerne einen Kaffee. Ich finde, so ein Kaffee wird uns jetzt, abgesehen davon, dass wir im Studio nicht trinken, natürlich, aber ein Kaffee wäre jetzt irgendwie fein, aus so einer selbstgetöpferten, schönen Tasse.
1: Gutes Stichwort, ja.
0: Und während wir diesen Kaffee jetzt fiktiv trinken, stelle ich euch ein paar Marcel Proust-Fragen.
1: Gerne.
0: Zum Beispiel, was ist abgesehen von Töpfern eure Lieblingsbeschäftigung?
2: Tiere streicheln.
1: Schlafen.
0: Eure Lieblingsfarbe?
1: Blau.
2: Grün.
0: Welche Eigenschaften schätzen Sie bei Ihren Freunden am meisten?
1: Ehrlichkeit.
2: Verlässlichkeit.
0: Verlässlichkeit, bin ich voll dabei.
1: Du könntest mitmachen.
0: Habt ihr? Ich habe es noch nie gemacht, komme ich gerade
1: ja,
0: das wäre gar nicht lustig. Na, jetzt mache ich nicht mit.
2: Dauert euch ein.
0: Mach das mal irgendwann alleine. Habt ihr eine liebsten Romanhelden oder Heldin? Also fiktiv, jetzt kein
2: Der kleine Sachbuch. Prinz.
0: Der kleine Prinz?
2: Boah, bestimmt, aber wer ist denn das?
1: Känguru-Chroniken.
2: Das Känguru.
0: Das Känguru, ja. Die Känguru.
1: Weil wir letztens schon mal geredet haben drüber.
2: Ja, guter Punkt, ja.
1: Also ich will dir nichts einreden. Das ist mir nur eingefallen.
0: Habt ihr auch einen Lieblingsvornamen?
1: Boah, kann man auch keine Meinung haben.
0: Ja, natürlich. Man muss ja auch nicht Vornamen vergeben im Leben.
2: Na, tut mir auch schwer.
1: Ich habe zwar eine Liste mit Vornamen, aber keinen Lieblingsnamen.
0: Aber immerhin, eine Liste ist gar nicht so schlecht. Was ist denn euer, wenn ihr selber sagt, eure größte Schwäche oder euer größter Fehler? Sie haben keine Fehler.
1: Sie sind sehr sympathisch. Ich weiß nicht, ob es das richtige Wort ist, aber irgendwas mit Strenge. Also so streng sein so zu mir oder zu anderen, das habe ich schon.
2: Ah, interessant, ja. Habe ich auch ein bisschen.
0: Ja, finde, gleich und gleich gesellt sich gern.
2: Ja.
0: Und im Zuge dieser Frage stellt er wahrscheinlich damals auch gerne die nächste, die ist nämlich, welchen Fehler verzeiht ihr bei euren Freundinnen am ehesten?
1: Am ehesten? Tollpatschigkeit.
0: Ja.
2: Ja, damit habe ich auch kein Problem.
0: Tollpatschigkeit geht immer. Ich finde es immer lustig, weil da sind ganz viele Unpünktlichkeit und ich zum Beispiel, ich kann ganz schwer mit Unpünktlichkeit,
2: ja,
0: weil ich auch dieses Verlässliche
2: so ein
0: sehr
2: respektlos.
0: Also das ist für mich auch, Unpünktlichkeit ist ganz schwierig, aber ja, Tollpatschigkeit ist auch nicht, wobei ist Tollpatschigkeit ein Fehler?
1: Na, ist generell
0: ich weiß
1: ein Charakter,
0: nicht, aber ich finde das immer recht amüsant mit dem, die Fehler,
2: Vergesslichkeit,
0: die man schnell,
2: auch.
0: Ja, die man leicht verzeiht,
2: ja,
0: genau,
2: ja.
0: Vergesslichkeit passt auch gut. Habt ihr, jetzt habe ich gefragt vorher, fiktive Held, Heldin. Habt ihr irgendeine Heldin der Wirklichkeit, eine Person kann schon verstorben sein oder noch leben, die ihr in der Wirklichkeit auch wirklich bewundert? Sagst, das ist einfach eine...
2: Boah, sicher die Luise Neubauer zum Beispiel. Die finde ich sehr stark.
1: Fällt mir auf die Schneide nicht ein, tatsächlich.
0: Die Nathalie Pinto.
1: Ich bin mein selbst, mein Größter. Nein.
0: Warte, jetzt suche ich mir noch. Ah, doch, das interessiert mich auch immer. Habt ihr eine Lieblingsautorin? Jemand, von dem ihr alle Bücher gerne lest, verschlingt?
2: Ich lese zurzeit ganz viel von Jasper Ford. Finde ich ganz lustig. Ist halt auf Englisch.
0: Ja, ist auch gut.
2: Aber, ja.
1: Ich finde die deutsche Autorin Anna Freitag ganz toll.
0: Anna Freitag, das muss ich mir merken. Die kenne ich nicht. Und was ich gern... Zum Schluss meistens frage zwei Sachen. Zum Schluss, das eine ist, wenn es so eine Gabe geben wird oder so ein, wie nennt man das? So ein,
1: Superfähigkeit.
0: Ja, irgend so eine Fähigkeit, genau. Welche würdet ihr gern besitzen?
2: Mit Tieren sprechen können.
0: Merk, bei der Katze kommen die Antworten immer sehr schnell.
1: Stimmt.
2: Nicht immer, aber.
1: Ich würde gern fliegen. Schnell fliegen.
0: Schnell fliegen, ja.
1: Ich habe mit meiner Freundin letztens. Ja, schnell vor allem.
0: Ja, schnell muss er einfach, genau, nicht nur fliegen. Schnell.
1: Also, nicht nur so, langsam.
0: Ja, dass man einfach schnell überall ist, oder?
1: Ja, genau. Also ich will nicht beamen, weil das ist zu langsam, aber. Entschuldigung, zu schnell. Zu wenig Erlebnis.
0: Cool finden. Ja, okay, dann hast du gar keine Reise mehr quasi.
1: Genau.
0: Das stimmt. Und wie ist eure gegenwärtige Geistesverfassung im Hier und Jetzt?
2: Boah, auf einer Skala von. Ja, so semi. Also ich bin schon gut ausgelastet und merke auch, dass mein Hirn gut manchmal schon so ein bisschen auf Automatik rennt.
0: Aber es funktioniert.
2: Es funktioniert soweit.
1: Ja. Ich gesell mich da ein bisschen dazu, finde ich auch. Jetzt gerade bin ich sehr im Moment tatsächlich da mit dir im Studio.
0: Also. Schön. Ja. So soll das sein. Ich hatte jedenfalls einen sehr schönen Moment mit euch. Ich würde sagen, es gibt noch zu wiederholen, weil das sind die Dinge, die man dann oft einfach vergisst. Ihr habt ein Instagram-Account und ein Facebook-Account und eine Homepage. Das ist alles Töpfergarten. Ja, genau. Also Töpfergarten Graz finden euch.
1: Findet man, wenn man es googelt.
0: Apropos Homepage, ihr wolltet sie noch nicht irgendwas von der Website erzählen?
1: Ja, vielleicht.
0: Die Zeit hätte man nämlich noch. Ich habe vorher irgendwas erklingen gehört, gell?
1: Ja. Sehr gern. Also weil wir vorher gesprochen haben, so was ansteht oder was zu tun ist, also vielleicht auch jetzt für alle Zuhörerinnen, es wird dann auch auf der Website wirklich genau unser Angebot auch klar kommen, was für Kurse gibt es, zu welchen Terminen, und da haben wir auch viel Zeit investiert, dass man da schönes, das schön zugänglich ist oder auch sehr faktenbasiert.
0: Einfach zu finden und zu verstehen, oder? Das ist oft das Problematische an Websites oder Programmen im Allgemeinen.
2: Ja, da haben wir uns echt bemüht und halt auch mit eigenem Buchungssystem, das meine Schwester programmiert hat.
0: Ihr habt echt eine super Familie.
2: Shoutout an die Babsi, danke.
0: Tischler, Programmiererin, Möbeldesignerin.
1: Ja.
0: Nicht schlecht.
2: Ja, das haben wir sehr gesegnet und dankbar.
0: Und jetzt fällt mir tatsächlich noch eine Frage ein. Bleibt sie aber trotzdem in all dem online oder wird sie auch, ich weiß, diese altbewährten, aber ich bin ja oft noch so ein Mensch, jetzt das steirische Herbstprogramm, das habe ich mir jetzt geholt. Das ist wirklich dick, es ist schwer, whatever, aber bevor ich mich da durch diese Website strudel, habt ihr sowas auch geplant, dass es noch auf Papier was gibt oder Folder oder so?
1: Gutes Stichwort. Also wir haben tatsächlich, letzten Freitag habe ich die Sache in den Druck gegeben.
0: Na bitte.
1: Also es wird ganz analog von uns Visitenkarten geben, unsere ganzen, also und zumindest mal Flyer für den Start. Wir werden dann halt noch schauen, wie genau wir mal, ob man mal Programm wirklich
0: und
1: abdruckt.
0: Und ob man es dann braucht, genau.
1: Genau, weil im Endeffekt, was man auch dazu sagen muss, ist natürlich cool, wenn Leute darauf aufmerksam werden. Und es ist einfach sehr, sehr facettenreich, was bei uns möglich ist. Das heißt, es ist auch sehr willkommen, dass man dann bei uns im Studio vorbeikommt und sich mal anschaut und dann kann man auch gemeinsam drüber reden, passt vielleicht so ein Kurs oder so ein Kurs. Weil selbst beim Lesen ist manchmal auch nicht so leicht.
0: Ja, dass man jetzt mehr lesen kann, ist kein Vorteil. Das ist unser Motto in der im Organisationsteam vom Festival. Weil da gibt es immer Missverständnisse, gell, auch wenn man Dinge liest.
1: Absolut.
0: Gut, dann sage ich auf jeden Fall wirklich vielen herzlichen Dank fürs Kommen.
2: Ja, danke für die Einladung.
0: Jetzt muss ich gerade schauen, was bei mir dann ansteht für euch da draußen. Genau, ich finde das sehr spannend. In 2 Wochen, am 4. Oktober, kommen 2 Frauen, die gemeinsam mit ihren jetzigen, ihren Ex-Partnern, ihren Kindern von da und von dort eine Art von Patchwork-Familie bilden. Und die sagen, dass es einfach super, super gut und cool funktioniert. Da gibt es keinen, also wird es auch Höhen und Tiefen geben und organisatorisches und Herausforderungen. Aber oft sind ja, glaube ich, diese Ex- und Ex-Partnerinnen, das ist alles so schwierig. Und da sind eben diese beiden Frauen, die sich zu Freundinnen zusammengeschlossen haben und die wirklich gekommen sind und gesagt haben, sie möchten über sowas einfach mal im Radio reden. Mhm. Sie würden vielleicht auch im Fernsehen drüber reden, aber halt in der Öffentlichkeit, um dieses Bild rauszugeben, weil eben wir Frauen sind nicht immer nur die leiden, unterdrückt werden, sich rauskämpfen müssen, dann endlich irgendwann stark herausgehen aus all diesen Erfahrungen, sondern manchmal funktioniert es auch so gut und schön. Und die werden das hier im Studio erzählen. Ich bin schon total gespannt, werden auch ihre Musik mitbringen. Ja, das ist am 4. Oktober, 17 Uhr in ganz bei Trost auf Radio Helsinki 92,6. Und jetzt hören wir uns noch einen Abschlusssong an. Der darf jetzt auch ruhig ein bisschen länger sein, weil ich habe gerade gesehen, wir sind gut in der Zeit, wir knappern an niemandens Sendung.
1: Jetzt müsst ihr selber kurz schauen.
0: Schau nur nach.
1: Wir können gern First Class Rainbow Kitten Surprise nehmen.
0: Perfekt. Ja. Dann stellen wir uns jetzt alle vor, wir sind in der First Class, wo auch immer. Und ich wünsche euch einen schönen Sonntagabend und danke nochmal an Kathi und Nathalie vom Töpfergarten.
2: Danke dir.

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Ja, schönen guten Abend. Willkommen im Audiotop. Diesem Sonntag des Aufsteirens. Draußen geht es noch ordentlich rund. Ganz, ganz viele Menschen. Ich habe heute etwas ruhigere Musik mitgebracht. Mal kein Jazz, sondern andere Musik. Der werden wir jetzt eine Stunde lang anhören. Wir werden hören den Komponisten Federico Mompou, wer ihn nicht kennt. Ein Spanier bzw. Katalane, Ende des 19. Jahrhunderts in Barcelona geboren und hat dort auch den Großteil seines Lebens verbracht, bis auf einige Studienzeiten in Paris. Ungefähr 20 Jahre hat sehr viel Klaviermusik geschrieben und wir hören ihn heute, wie er einen seiner Zyklen selbst spielt. Stille Musik heißt das. Musica Calada. Ich kann nicht Spanisch, das soll sehr schwer zu übersetzen sein. Wie dem auch sei, das ist wirklich ganz ausgezeichnete Musik und die werden wir uns jetzt gemeinsam anhören. Federico Mompou am Piano.

So, das ist das Audiotop hier auf Radio Helsinki. Wir hören Federico Mompou. Am Piano spielt seine eigene Komposition, und zwar den Zyklus Musica Callada. Avant-Jazz wird heute etwas verspätet beginnen. Roman Koller ist noch in Anreise, und wir werden die Gelegenheit haben, diesen Zyklus noch etwas zu hören und möglicherweise auch fertig. Ich wünsche noch gute Unterhaltung.

0: So, das war das etwas verlängerte Audiotop heute. Musik von Federico Mompou, spanischer Komponist, selbst am Piano. Wir haben gehört den Zyklus Musica Calada und anschließend noch ein paar von seinen Präludes. Jetzt werde ich an Roman Koll übergeben, der mit Avant-Jazz weitermachen wird. Etwas andere Musik. Ich wünsche noch einen schönen Abend. Wir hören uns demnächst hier einem anderen Audiotop. Roman, bitte.
1: Also, zum Ersten ein herzliches Danke an Rupert Kietinger. Ich bin der Sendungsmacher von Avant Jazz. Ich bin der, der eigentlich schon seit Jahrzehnten immer die Freude hat, anschließend an dem Audiotop-Chef hier senden zu dürfen. Bei mir geht es um die Avantgarde des Jazz und manchmal geht es, naja, auch um die Wegbereiter oder, wie soll ich sagen, Verwandtes. Heute hat es mich nach Klagenfurt getrieben. Die Stammhörerinnen, die am letzten Sonntag zugehört haben, die wissen, warum, und ich sage ihnen, möglicherweise hätte ich die heutige Sendung abgesagt, wenn mir das Jazz Festival Leibniz, das am kommenden Donnerstag im Schloss Seckau beginnt, im Weinkeller des Schlosses Seckau beginnt, wenn mir dieses Festival nicht so wichtig gewesen wäre, um zumindest die Hörerinnen und Hörer, die Avant Jazz des Öfteren bereits gehört haben, zu motivieren, dort hinzureisen. Ja, und ich habe deswegen und sehe, dass mir Rupert Kietinger ein Geschenk gemacht hat, das mich regelmäßig bereits zum Frühstück freut. Das sind Chilis, sehr verehrte Damen und Herren, sehr zu empfehlen. Aber jetzt muss ich wieder meinen Blick zum Mikrofon hinwenden und zu dieser einen CD, die ich mitgebracht habe, von der ich Ihnen und Rupert, der steht noch im Studio, nur sagen möchte, er darf ruhig wissen, warum ich ihn gekauft habe. Heute bin ich wegen einer bzw. zwei Damen nach Klagenfurt gefahren, aber den Tonträger, die Compact Disc, die habe ich seinerzeit nur wegen dieser Dame gekauft.

Ja, das war sie, die Dame, die es mir schon im vorigen Jahrtausend angetan hat. Lucilla Galeazzi, eine Dame, die ich im Umfeld des Italian Instabile Orchester gehört habe, La Banda, und diese Musiker um, wie soll ich jetzt sagen, Pino Menafra, Gianluigi Trovesi, Jean-Louis Martinier, Michel Godard und Bruno Tomaso, die habe ich das Vergnügen gehabt, ich glaube, in dem Jahr, als Graz Kulturhauptstadt war, 2013, oder noch früher, da habe ich die Dame kennengelernt, glaube ich zumindest. Und die Damen, die ich heute in Klagenfurt besucht habe, bei denen tue ich mich noch schwerer. Es könnte so Anfang der 70er Jahre gewesen sein, als ich den Namen, nämlich die Tochter des Pharaos Amneris und den Herrn, der es Amneris angetan hatte, kennenlernen musste, weil dieser Herr auserkoren war, Feldherr für Ägypten zu sein. Und diesen Feldherrn hat es angetan gehabt, eine äthiopische Königstochter, die kennen Sie vom Namen her, Aida wurde sie genannt. Und die Oper von Verdi, die heißt auch tatsächlich so, eine Oper in vier Akten von Giuseppe Verdi, die ich mir heute Nachmittag in Klagenfurt angeschaut habe, sozusagen auf, als Einstimmung auf das Jazzfestival in Leibniz. Und zu diesem Jazzfestival, da durfte ich Sie schon hinweisen auf die Konzerte des ersten Tages im Schloss Seckau. Ich durfte Sie hinweisen auf den zweiten Festivaltag am Freitag, am kommenden Freitag im Hugo-Wolf-Saal um 19:30 Uhr beginnt es dort und enden wird es mit Alexander von Schlippenbach und seinem Monks Casino. Ein Konzert des 87-jährigen Pianisten mit Musikern, mit denen er seit Jahrzehnten zusammengearbeitet hat. Und dieses Projekt Monks Casino wird man in Leibniz zumindest das erste Mal hören. Und ich denke, und das hat seine Gründe, die ich nicht näher nennen möchte, das letzte Mal überhaupt live. Alexander von Schlippenbach, Monks Casino. Ein hohes Lob an den Veranstalter, an die Chefs, an Isabella Holzmann und Ottmar Klammer, die diesen Act nach Leibniz bringen. Ja, was soll man jetzt dazu spielen? Von Verdi habe ich gesprochen, von La Banda Jazz habe ich Ihnen auch erzählt und der Tonträger, auf dem diese Dame Una Serenata Lucilla Galeazzi gesungen hat, enthält auch Musik tatsächlich von Verdi. Ich sage nur, hören Sie sich das an.

Giuseppe Verdi mit seinen La Donna Immobile vom Rigoletto, also nicht von Aida, der Oper von ihm, die ich heute mir anschauen durfte in Klagenfurt. Im Übrigen habe ich bei der Einführung gehört, dass der Meister Verdi dafür, dass er Aida geschrieben, komponiert hat, 43 Kilo reines Gold bekommen hat, verlangt und bekommen, 43 Kilo reines Gold. Ich würde das den Musikern heute auch wünschen. Aber lassen wir das. Ich habe Ihnen hier und heute noch von Leibniz erzählen wollen und betone ausdrücklich nach kurzer Überlegung, Sie hören eine Radiosendung, die sich der Avantgarde des Jazz verschrieben hat, und beim letzten Stück werde ich Ihnen das beweisen. Und was wollte ich noch sagen? Ganz wichtig, und ich bin gestern im Stockwerk beim eigentlich sehr schönen Konzert von Heinrich von Kallenhain danach gefragt worden, was ich denn besonders empfehle. Da habe ich Ihnen schon genannt den Herrn Alexander von Schlippenbach mit seinem Thelonious Monk-Projekt am Freitag, aber ich komme nicht umhin, Sie auch hinzuweisen, dass ich die Matinee am neuen Schauplatz für die Festival-Matinee der Schloss Ottersbach bei Groß-Klein nicht nur wegen der Location, wegen dem Schlossambiente empfehle, sondern weil dort so circa um 13 Uhr auftreten wird Emile Parisien am Saxophon zusammen mit Vinzenz Bayrani am Akkordeon und noch drei weiteren Musikern. Und ich glaube, das, was die dort aufführen werden, diese fünf Musiker, Musikerinnen, das könnte ja schon sowas wie eine ekstatische Improvisation mit robuster Rock-Elektronik sein. So zumindest habe ich das irgendwo gelesen. Kommen Sie hin, genießen Sie das Schloss und die Musik. Am kommenden Sonntag am Vormittag beginnt es, wenn Sie essen. Der kulinarische Teil beginnt ab 11 Uhr, so circa um 13 Uhr wird das Schlusskonzert des Festivals stattfinden. Und am Samstagabend, das ist wahrscheinlich der kompatibelste Abend für Sie und Ihre Begleiter,

Begleiterinnen oder für sie und ihre vielen Begleiter. Das könnte das Trio sein, das am Samstagabend im Hugo-Wolf-Saal aufspielen wird, nämlich ein Trio, manchmal ist es sogar ein Quartett, ein kubanischer Pianist, der dort sehr bekannt ist und zu den quasi virtuosesten Künstlern der afrokubanischen Jazz-Szene zählt. Der wird dort gemeinsam mit einer niederländischen Trompeterin, einer musikalischen Seelenverwandten, ich denke, Musik voller Intensität und Leidenschaft zur Aufführung bringen. Das sollten Sie auch hören. Und kommen Sie rechtzeitig. Die Konzerte vorher sind genauso hörenswert. Und die Weinverkostung vor dem ersten Konzert, quasi im Vorsaal des Hugo-Wolf-Saales, die sind ja auch schon legendär und sehr bekannt. So, damit ich dem Sendungstitel gerecht werde, der Mohr hat seine Schuldigkeit getan, er hat sich entschuldigt für sein zu spät kommen. Er hat sie auch heute wieder hingewiesen, dass sie unbedingt nach Leibnitz kommen müssen sollen, als Hörer, Hörerin dieser Sendung. Und für die, die jetzt auf die Musik warten, wie sie zu dieser Sendung gehört, für die habe ich jetzt, ja, Sacra Romana Rota mitgebracht. Mit diesem Stück darf ich mich gleich verabschieden. Wir hören uns am kommenden Sonntag und wir sehen uns bereits vorher ab Donnerstag, am Freitag und am Samstag in Leibniz. Kieberwand, Ihr Roman Koller.

0: Ja, servus Wolfram.
1: Servus, ehrlich, sei gegrüßt.
0: Willkommen zu Pythagoras, gell? Ja, wir werden auch das Licht ein bisschen besser machen darin, gell?
1: Ja, wir machen es uns immer sehr
0: gemütlich.
1: Gemütlich.
0: Und starten tun wir musikalisch. Man soll zwar nach 18 Uhr keinen Kaffee mehr trinken, gell, in unserem Alter. Also ich zumindest nicht mehr.
1: Du, ja.
0: Du schon noch?
1: Ich kann den ganzen Tag Kaffee trinken. Also ich brauche ja täglich ungefähr 2 Liter.
0: Okay. Und du trinkst am Abend auch Kaffee?
1: Immer.
0: Sensationell. Aber dann gehen wir trotzdem zur Melange von Volksmilch, oder? Ja. Viel Vergnügen zu einer Stunde Pythagoras.

0: Ja, das war jetzt ein Camino.
1: Ja, das hat mit dem Camino nicht so viel zu tun. Das ist. Sprichst du Spanisch? Ich glaube, es hat ja mit dem Spazierengehen zu tun. Du wolltest ja.
0: Wir wollten das Thema ankündigen.
1: Das Gehen sprechen.
0: Das Gehen. Ja. Und zwar. Ja, heute war eine interessante Sendung auf Ö1 am Vormittag. Mhm. Ja. Ein in Wien lebender
1: Autor,
0: genau. Der hat macht eine Kolumne in einer Zeitung und ist zu Fuß unterwegs. Ja, es hat was, das zu Fuß gehen, gell?
1: Das musst du mir nicht sagen.
0: Wir sind ja beide Ausgewiesene.
1: Lebenslänglich habe ich auf einen Verbrennungsmotor verzichtet, um mich fortzubewegen. Und das Gehen ist natürlich das Wichtigste fast. Ja? Das ist uns das Angeborene. Mhm. Die angeborene Art der Fortbewegung. Und man hat auch unterwegs dann so viele Möglichkeiten, die Landschaft zu betrachten oder überhaupt abzustellen. Das Schauen und nur nach innen zu schauen.
0: Es ist einfach das Tempo, das Angenehmere.
1: Das Angemessene, ja. Das ist fantastisch, das Tempo. Ich kann mich an Tage erinnern, das ist jetzt sicher 40 Jahre her oder noch länger, wo ich bei einem Gartenfest eingeladen war in Gleisdorf und irgendwann ist mir das einmal so auf den Nerven gegangen, wie die feiern dort. Und ich war angewiesen eigentlich auf die Mitfahrgelegenheit und dachte, was soll's, 30 Kilometer, was ist das schon? Gehst heim. Ne? Mhm. Bin, glaube ich, um 2 oder was in der Früh aufgebrochen. Und irgendwann um 10 Uhr vormittags nach Hause gekommen.
0: Was daheim, gell? Und es geht, es ist ja machbar, ne? Das ist ja nur.
1: Oder war es nicht einmal 10, es vielleicht war zwischen 8 und 9 oder so. Jedenfalls. Und dann war ich unterwegs, das war schon, da sind also schon Autos manchmal stehen geblieben. Und ich habe sie weiter gewunken und gesagt, lass mich noch in Ruhe, jetzt gehe ich ja da. Mhm. Und erlebe den schönsten Sonnenaufgang seit langem. Also man ermüdet ja nicht beim Gehen, 30 Kilometer ist ja gar nichts, in der Ebene.
0: Das war dann der Sonnenaufgang, der hat so geklungen, gell?
1: In etwa so, ja genau.
0: Ja, das sind die ersten Vögel, gell, die mal so aus dem Nest rausschauen. Schau, da geht einer vorbei. Ja, es ist ja alles, hängt alles zusammen. Das Sehen, das Hören, der Duft.
1: Was ist die größte Strecke, die du dich erinnerst, dass du zu Fuß gegangen bist?
0: Die größte Strecke? Puh, kann ich mir jetzt nicht so erinnern. Also ich habe Wanderungen gemacht, so 4, 5, 6 stündige. Ja. In Südtirol.
1: Schön.
0: Also das war so ziemlich... Von 8 Uhr bis 18 Uhr. Das war sogar 10 Stunden. Also mit gemütlich halt, mit Pausen. Ich habe die Trompete mitgehabt. Mhm. Und das ist das Schönste, wenn man dann oben auf diesen Höhen, also 2000 Meter, 2500 Meter, da in diesem Felsgelände, und da war so eine weit gestreckte Ebene. Und da waren drüben so Gämsen, habe ich gesehen. Und dann habe ich gespielt und dann hast du gemerkt, wie sie plötzlich stehen geblieben sind. Und der Punkt ist, hat sich nur so ein bisschen, also von dem 2-Millimeter-Pünktchen ist es dann auf 1 Millimeter, weil da haben sie sich hergedreht. Ne?
1: Ja, ja.
0: Das ist ja nur ganz klein, so ein Gämslein, nicht? Ja. Auf 4 Kilometer Entfernung.
1: Wahnsinn.
0: Ja, und genau, und das erlebt man alles beim Gehen. Ich bedauere, also eigentlich habe ich ja schon Mitleid mit den Autofahrern, die sich da einsperren müssen, sicherheitsgegurtete Isolationshäftlinge. Na, weil sie machen sich blind. Weil sie von nichts mehr mitkriegen, von der, was dort ist, wo sie sich herumbewegen.
1: Ja,
0: der sieht das ja nicht mehr.
1: Das ist das eine, dann ist es auch wirklich so wie unser Freund, der Knoflacher, dass er schreibt, dass das eine psychische Wirkung hat, das Auto, das Gehäuse gibt dir irgendwie so auch gleichzeitig für so eine freche Überlegenheit, nicht? So gegenüber dem Außen. Und das ist unglaublich befremdlich eigentlich. Und das Gehen ist frei von all diesen Irritationen. Das ist

0: Walser, Robert Walser, genau. Der ist auch erwähnt worden. Hast du die Sendung eigentlich gehört? Hat?
1: Ich habe sie nicht gehört, aber ich denke mir, dass er erwähnt worden ist, weil es gibt keinen Dichter, der so schön über das Gehen schreiben kann und so sprechen kann.
0: Ich habe es jetzt nicht mehr im Kopf. Er hat den Robert Walser auch zitiert, dass der sowas Nettes geschrieben hat über diese Benzinstinker und Lärmer. Ja. Ja, es war sehr gut. Ja. Ja.
1: Aber der Robert Walser war ja auch ein leidenschaftlicher Geher. Da gibt es ja dieses schöne Buch Spaziergänge mit Robert Walser. Ich weiß nicht, ob du das kennst. Vom Selig, vom Karl Selig.
0: Karl Selig. Der Selig hat ja die herausgegeben, gell?
1: Genau.
0: Die ganzen Walser.
1: Der hat ihn ja besucht, regelmäßig in der Anstalt in Herisau, und hat über die Gespräche aufgezeichnet, die er mit dem Walser geführt hat.
0: Also für mich ist auch das Gehen die beste Rahmenbedingung für ein Gespräch. Also wenn man zu zweit, also am liebsten zu zweit, im Gehen, nebeneinander gehen.
1: Ja, da gibt es dann noch so ein tolles Beispiel von dem Bertrand Russell mit dem englischen Philosophen, der mit diesem Mathematiker, ich weiß nicht, wie der heißt.
0: Mit dem Wittgenstein.
1: Nein, nicht mit Wittgenstein, sondern anderen, aber ist egal, ja. Ein Buch herausgegeben hat, und das heißt die Peripatetische oder so ähnlich.
0: Aha.
1: Das bedeutet ja, nicht? Also im Gehen erarbeitete Abhandlung über irgendwas. Gibt's, muss ich nachschauen, werde ich nächstes Mal sagen.
0: Ja.
1: Whitehead heißt er. Whitehead and Russell.
0: Whitehead and Russell, okay. Klingt interessant.
1: Können wir ja im Hirnanhang nachfragen.
0: Ja, ja. Na, das Gehen, das hat was, gell?
1: Ja.
0: Muss ich sagen. Da geht da wer. Aha, wer geht denn da? Kennst du den?
1: Ist das?
0: Er geht ein bisschen schief, gell?
1: Ja, etwas eigenartig. Ja, kommt der überhaupt näher? Ja, jawohl.
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1: Das ist der Ludwig Hirsch,
2: sprach der Teufel zu Gott in der Höhe. 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

Gut, sprach der Teufel zum Herrn. 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

Gut gemacht, sprach der Teufel. Du wohnst jetzt, wie sich's gehört. Nur der Ausblick, den du hast, der ist deiner noch nicht wert. Ja, bunte Blumen sollen blühen auf der Erde. 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Und er schuf auch die grünen Wälder. Und er schuf das blaue Meer. Sei gepriesen, rief der Teufel. Du hast ein Wunder vollbracht. Du hast die Erde da unten schöner als deinen eigenen Himmel gemacht. Schöner als den eigenen Himmel? Das hörte der Herr nicht gerne. Und er schmückte ihn schnell mit Juwelen. Das waren Sonne, Mond und Sterne.

Welch eine Pracht, jubilierte der Teufel. Psalmen sollen erklingen. Doch das Problem ist, edler Herr, es ist niemand da, sie zu singen. Dann müssen Sänger her, rief Gott, die zu mir schnattern, miauen, tirillieren, die zu mir bellen, die zu mir röhren. Und der Herr schuf die Tiere.

Geliebter Herr, schleimte der Teufel, 5 Wunder hast du vollbracht. Aber fehlt nicht noch ein Wesen, nach deinem Ebenbild gemacht? Das macht dir selbst, sprach Gott. Ich bin müde, ich will schlafen. Und so hat am 6. Tag der Teufel den Menschen erschaffen.

0: Ja, die Schritte, gell? Mit den Schritten hat es begonnen, beim Ludwig Hirsch jetzt. Das ist lustig. Die CD hat uns Religionslehrer mitgebracht. In der Pulme, in der HTL in Graz.
1: Ja, die sind dort schon ein bisschen weiter.
0: Ja. Nein, das war aber cool. Im Religionsunterricht hat uns den mitgebracht. Und wir spielen aber noch was vom Ludwig Hirsch. Ich würde gern... Eigentlich sind drei noch sehr schön. Das kleine Tier, Regen oder der Turm. Kannst du dich erinnern? Wir haben schon mal gespielt.
1: Ja, wir haben gespielt, ich weiß.
0: Warte, gehen wir noch ein paar Schritte, gehen sie noch aus. Wir gehen einfach... Im Gehen ist es leichter. Wir haben da zum Glück im Studio auch unseren Sandsteinboden, gell? Mhm. Weil sonst auf dem Teppich hörst du es ja nicht. Ja, das ist angenehm, gell? Jetzt. Jetzt machen wir draußen die Studiotür zu, weil die Autos sind ein bisschen zu laut. So. Ich fange mit dem kleinen Tier an.
1: Das haben wir gespielt. Keine Sorge.

Noah sprach: Du hast Glück zu unserem kleinen Tier. 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

0: So ist es mit dem kleinen Tier.
1: Ja, das war ein Loblied auf die Filzlaus, die... Ah.
2: Ja, jetzt hat's, es geht schnell jetzt, gell, mit dem Wetter. Gestern noch Sommer, heute schon kühler Regentag. Also gestern war das eigentlich. Gell? Das war mein Träumelied. Da bin ich immer bei mir im Zimmer am Fensterbankerl gesessen und habe in die Nacht hinausgeschaut. Und das war diese Nummer.
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Es ist eigentlich schaut.

0: Muss man es noch auströpfeln?
1: Ja, mit.
0: Ja, schön, oder?
1: Deine Erinnerung an den Blick aus dem Fenster.
0: Mit dem Regen. Und der Turm ist auch lustig. Der Turm.
2: Ich weiß noch genau, ich war vielleicht 5 Jahre alt. Da habe ich mir von Mutter einen Strumpf über den Kopf gezogen, bin damit runter zur Milchfrau und habe gebrüllt: Fruchtjoghurt oder Leben. Sie haben mich zur Strafe den ganzen Tag in mein Zimmer gesperrt, haben die Vorhänge zugezogen, die Glühbirne aus der Fassung geschraubt und mich mit der Dunkelheit und einer Fliege, die da irgendwo zwischen Vorhang und Fenster herumlärmte, allein gelassen. Ich habe mich hingesetzt und habe begonnen, aus meinen Träumen einen Turm zu errichten. Einen Turm bis zum Himmel hoch. Und ich und meine Freunde, der Franz, der Jakob, der Thomas und auch die kleine Hildi, wir zogen durch die Straßen und riefen alle Kinder der Welt zusammen und luden sie ein, mit uns in den Turm zu ziehen. Ja, und das taten sie dann auch. Und wir sprachen alle die gleiche Sprache, lebten in Frieden, waren frei und glücklich bis zum Himmel hoch. Und niemand konnte uns stören dabei, denn vor dem großen Eingangstor war eine gewaltige, feuerspeiende Fliege postiert, die uns beschützte. Und ich weiß noch genau, plötzlich polterte mein Vater ins Zimmer mit seinen schwarzen, schweren Schuhen, die er immer trug. Er riss die Vorhänge auf, schraubte die Glühbirne in die Fassung, erschlug die Fliege und rief: Ausgeträumt, mein Sohn, raus! Da fiel mein Turm in sich zusammen und alle Kinder der Welt waren wieder wie auf einen Schlag über die ganze Erde zerstreut und keiner verstand mehr die Sprache des anderen. Und ich ging runter auf die Straße, traf dort den Franz, den Jakob, den Thomas und die kleine Hildi und erzählte ihnen meine Traumgeschichte. Und an diesem Nachmittag beschloss der Franz nicht Verhaltensforscher, sondern Ziegelhersteller, der Jakob nicht mehr Astronaut, sondern technischer Zeichner zu werden, der Thomas beschloss Architektur zu studieren, die kleine Hildi wollte sowieso immer Maurer lernen und ich beschloss ganz einfach Träumeerzähler zu werden. Und wir schworen uns hoch und heilig: Bald, sehr bald bauen wir einen Turm bis zum Himmel hoch.
0: Ja, er ist ein wunderbarer Träumeerzähler, oder? Der Ludwig Hirsch.
1: Mir bleibt die Sprache weg.
0: Wenn du denkst, wie alt die schon ist, das war irgendein 80er Jahr, schätze ich einmal.
1: Ja, das ist sicher, wenn nicht 70er.
0: Nein, 70, 80, da bin ich noch nicht.
1: Okay, da warst du nicht.
0: Nein, nicht in der Pulme.
1: Also.
0: 81 bis 82 haben sie es aufgenommen.
1: Also doch frühe 80, da bin ich nicht so weit weg.
0: Stimmt, da warst du eigentlich eh.
1: Mit meiner Fehlvermutung nicht so weit daneben.
0: Genau. Jo, Herr Ludwig. Und auch schöne Instrumentierungen.
1: Sehr schön, sehr transparent, sehr klar gespielt. Gell? Und die, die singen, die klingen so, als wären sie wie ein Sängerknaben, oder?
0: Der Chor war, ja,
1: puh. Wahrscheinlich auch nicht so weit daneben, wenn auch falsch.
0: Ich schaue gerade, aber, da steht was. Der Chor, großer, Kirchenorgel. Es ist nicht Chor, der Bergedorfer Kinderchor, Solistin Iris Schumacher.
1: Aha. Da hätte ich jetzt auch daneben geraten. Ich hätte gedacht, dass ein Knabe singt als Solist.
0: Na? Interessant.
1: Interessant, gell? Sehr interessant, ja.

0: Du, Wolfram, bist du sicher, dass da das Radio Helsinki ist?
1: Ich habe ja gelesen, freies Radio.
0: Na, das heißt ja Radio Helsinki, freies Radio Graz.
1: Freies Radio Graz?
0: Ja, auf 92,6 in Graz.
2: Graz, ich liebe dich.
0: Und da ist er jetzt, der HVV.
1: Wer die Stimme erkannt hat, der die Liebeserklärung am Ende gesprochen hat. Graz, ich liebe dich.
0: Hermann van Veen.

0: So, der Hermann van Veen. Ich möchte dann nachher noch ein Lieblingslied spielen, was ich da so gerne immer gehört habe. Was da das mein Lieblingslied war. Aber einen Geburtstag würde ich gerne noch erwähnen, weil er ist jetzt eh, man ist ihm eh nicht ausgekommen. Romy Schneider hat, glaube ich, 80.
1: Ja, hätte den 80.
0: Wird gefeiert. Ja, ne, zu Romy habe ich nie so einen tiefen Bezug gehabt, weil ich habe die Sisi-Filme eigentlich gar nicht gesehen. Da ja, war ich wahrscheinlich zu jung, beziehungsweise danach habe ich nie gesehen. Und auch die Filme, sie haben mir auch nicht so gefallen, ehrlich gesagt. Sie.
1: Na, mir genügt schon, dass es sie gibt. Also, ich muss sie deshalb auch nicht gleich sehen.
0: Aber ich finde, die Persönlichkeit ist, es hat mir halt neugierig gemacht, weil Biografien finde ich ja schon spannend. Mhm. Und für mich war sie schon eine Zerrissene.
1: Eine Zerrissene, absolut, ja.
0: Also eine, ja. Wie soll ich sagen, wenig Kern, wenig Selbstzuversicht oder

0: Ich wollte ja nur den Geburtstag erwähnen.
1: Ja, alles
0: Gute. Happy Birthday, Romy.
1: Ja. Was ich das erste Mal nur am Rande manchmal so eine Sendung gehört, weil du kannst ihnen nicht mehr ausweichen, diesen Geburtstagssendungen. Und da habe ich gehört, dass sie mit dem Bruno Ganz auch liiert war.
0: Echt?
1: Das hat mir gut gefallen.
0: Mhm. Ich meine, ich finde, sie hat, wo sie mir am besten gefallen hat, war, wenn sie so psychisch schwierige Personen gespielt hat. Mhm. Da hat sie dann so plötzlich so das Schwere und die Trauer, das hat sie sehr authentisch dargestellt. Und sie hatte ja ein schicksalshaftes Leben. Also ich glaube, der Ehemann hat selbst gemacht und der Sohn, der David, ist ja dann gestorben, weil er über den Zaun geklettert ist.
1: Über den Stacheldraht.
0: Über den Stachelzaun. Über den. Mhm. Ja, furchtbar, der hat viel mitgemacht. Und ist irgendwie, ja...
1: Würde sie noch leben, hätten wir sie zum 80. eingeladen,
0: genau,
1: nach Helsinki
0: aber zu fahren. Aber wir gratulieren ja trotzdem.
1: Alles Gute, Romy.
0: Alles Gute, Romy. So, ich würde gerne noch bleiben wir noch beim Hermann von Fehn.
1: Ja, wir müssen nur eine kleine Werbeeinschaltung noch, wegen der wirtschaftlichen Lage des Senders.
0: Welche hast du im Kopf, Wolfram?
1: Na, weiß ich nicht.
0: Such deine aus.
1: Für schlechte und gute Produkte. Vielleicht eine für schlechte,
0: ein schlechtes Produkt.
1: Die Stehlampe zum Beispiel.
0: Also, die mein Lieblings
1: ist was?
0: Ist das Finanzprodukt.
1: Aha.
0: Bitteschön.
2: Radio Helsinki. Neu. Werbung für schlechte Produkte. Bitte. Was stinkt denn das? Das riecht ja ekelhaft, bitte. Was ist denn das? Du, Wolfram, was hast denn da für Zettel, bitte? Das sind ja faule Papiere, bitte.
3: Faule Papiere, ja. Das ist bringt nichts. Das neue Finanzprodukt.
0: Ich finde, das ist echt, es ist so zeitaktuell, oder?
1: Ja, unbedingt.
0: Es ist so, ich meine, so läuft es einfach, gell? Mhm. Furchtbar. Aber du hast gern was?
1: Ich hätte gern das Knappergebäck für.
0: Das Knappergebäck.
1: Das Einbrecher in die Flucht schlägt.
0: Genau. Prack.
1: Prack.
0: Meinst du Prack? Oder meinst du Prack?
1: Prack.
0: Welches Prack machst du?
1: Prack. Das Knappergebäck. Das auch hartgesottene Einbrecher in die Flucht schlägt.
0: Das war jetzt höchst interessant, weil das ist ja so alte Aufnahme, aber scheinbar tun die elektronischen Daten da auf der Festplatte auch altern, weil das heißt Brack, aber es ist schon so alt, dass das so Breck geworden ist, gell?
1: Breck.
0: Das ist ein bisschen nachbräunt, hat das so.
1: Ja.
0: Kommt mir vor. Es war ein Brack, aber es ist jetzt schon ein Breck geworden.
1: Breck. Vielleicht haben das die Amerikaner jetzt übernommen.
0: Ach so, das kann doch sein.
1: Das Patent irgendwie.
0: Ja, weil für irgendwas müssen wir Helsinkianer ja leben, oder? Genau. So. Aber es ist wieder eine ruhige Nummer. Ich habe halt ein Favel für eine ruhige Nummern. An die ferne Prinzessin habe ich nämlich da am Plattenteller. Soll ich schon starten?
1: Bitte.

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0: allem gleich bereit. Nur eins kam nicht in Betracht, wir haben dran gedacht, doch wir haben's nie gemacht. Und es tut mir heute noch leid. Naja, dann war es aus, das traf mich damals tief, hast du das wohl gewusst? Die Musik bringt mich darauf, sie reißt alte Wunden auf, und das tut ein wenig weh. Ach, ich hab dich, glaub ich, damals sehr gemocht, vielleicht sogar geliebt. Ich versuchte mal am Fluss so was Ähnliches wie ein Kuss, aber jetzt ist Sendeschluss.
1: Ja, das war jetzt die ferne Prinzessin. Schön, oder?
2: Sehr schön. Das hat ja ein bisschen einen Bezug gehabt noch zur Romy, nicht wahr?
1: Genau, die ferne Prinzessin. So, dann...
2: Gehst du jetzt auf die Violine?
1: Ich gehe mal auf die Violine. Aus dem Violinkonzert von Max und Moritz. Ah, nein, das waren doch die anderen zwei. So.
2: Max Bruch.
1: Wir spielen jetzt ein Bruchstück.
2: Genau, ein echtes Bruchstück. Genau.
1: Ja, das ist ja das, was ich gemeint habe.
2: Sehr berühmtes, oder?

0: Ja, der Wolfram, ah nicht der Wolfram, der Roman hat es eigentlich schon verraten, gell?
1: Hat das, er das?
0: Ja, sicher, er hat gesagt,
1: ach so, genau,
0: in die der zwei Pythagoreer, die haben heute eine Gästin.
1: Er hat gesprochen davon, dass wir heute eine Studiogast haben. Genau. Eine Gästin.
0: Und ja. Ja. Hallo.
2: Hallo.
0: Ja, grüß dich. Wir sagen jetzt auch nicht, wer das ist, aber wir sagen nur, dass du in Zukunft deine Sendung da machen wirst, oder?
2: Ja, möchte ich gern. Mein Name ist noch ein Geheimnis, aber ich würde gern dann also zum Thema Diskriminierung gegenüber alten, hochbetagten, langlebigen Menschen sprechen. Am liebsten von out oder auch von in. Dass Leute mich anrufen können, mit mir reden, ihre Probleme und Sorgen mit mir teilen könnten, die sie haben, wenn ihnen niemand zuhört, besonders wenn sie allein, einsam und eben halt nicht mehr die jüngsten, aktivsten sind. Das ist, was ich mir vorstellen könnte in Zukunft. Bei euch.
0: Ja, super. Ja, super. Es gibt eine Sendung dann auf Radio Helsinki und die Leute können dann anrufen.
1: Hast du schon einen Sendetitel dir ausgedacht, wie deine Sendung heißen wird?
2: Bei Dammchen.
1: Super.
0: Bei Dammchen.
1: Bei Dammchen.
0: Sehr Dammchen. Nett.
1: Jetzt hast du indirekt natürlich deinen Namen verraten, aber es kann jeder sich
0: muss
1: auch, muss er aber
0: muss nicht, auch nicht,
1: muss
0: stimmen.
1: Nicht deiner sein.
0: Muss nicht dein sein, oder? Das. Ja, man braucht also nur, die technischen Bedingungen sind ein Radioapparat, gell? Und ein Telefon.
1: Genau, zu Hause,
0: muss
1: man ein Radioapparat haben.
0: Dann können Sie schon in deiner Sendung mitmachen, oder?
2: So ist es.
0: Und machst du dann, welches Format, eine Stunde oder eine halbe Stunde oder eine Stunde?
2: Eine Stunde.
1: Mhm. Wöchentlich eine Stunde.
2: Wenn ich ein Plätzchen finde für mich, ja.
0: Da wird sich was finden lassen.
2: Ja, schön.
0: Ja, weil du hast heute den Workshop gemacht, gell? Oder jetzt in letzter Zeit irgendwann nochmal einen Workshop, genau. Ja, also wir wünschen dir viel Glück.
2: Danke.
0: Und finde ein tolles Thema.
2: Danke.
1: Das ist, spricht ja auch für das Radio allgemein, dass das Radio offen ist für so viele neue Formate auch, dass das Radio so einen sehr starken sozialen Aspekt verfolgt. Das spricht für Helsinki. Bravo.
0: Bravo, Helsinki. Tosender Applaus. Aber das war jetzt, glaube ich, für einen Bruch, für das Bruchstück.

0: Schön, gell?
1: Ja, also Bruchstück.
0: Bruchstück, aber sehr hoch, das Geigerl. Die Helena Spitkova. Mhm. Und das ist jetzt das Finale, lassen wir auch noch, weil es passt zu unserem Finale.
1: Weil wir auch bereits ins Finale
0: gehen
1: müssen, leider Gottes, aber wir kommen ja wieder.
0: Genau.

0: Ja, ankündigen muss ich, dass ich nächste Woche nicht da bin, Wolfgang.
1: Aha.
0: Das heißt, nächsten Sonntag gibt es eine Wiederholung.
1: Aus unserem reichen Repertoire. Wir haben
0: genau.
1: An die 600 Sendungen. Wir können unauffällig die eine oder andere wieder einmal
0: abspielen. Eine von den 634 Sendungen.
1: 634, ja.
0: Nein, ich glaube schon 654, irgendwas.
1: Ah, okay.
0: Bei 1000 machen wir halt wieder Jubiläum, oder?
1: Da machen wir einen steirischen Wodka auf.
0: Genau, da machen wir dann wirklich einen steirischen Wodka auf. Und das läuft dann nicht in der Rubrik unmöglich, gell?
1: Sollen wir etwas Unmögliches noch vorspielen? Etwas?
0: Nein, es ist jetzt knapp.
1: Ist zu knapp, schade.
0: Ja. Es ist jetzt schon 56, also
1: ja, 56.
0: 4 Minuten hat die Sendung noch.
1: Irgendwas Unmögliches.
0: Und dann, ja, unseren Jingle müssen wir auch noch spielen.
1: Okay.
0: Deine Komposition seit der Sendung Nummer 1 in Einsatz.
1: Oh.
0: Das heißt, die hat ja auch schon einige Jährchen am Buckel.
1: Und sie verliert nichts an
0: Glanz.
1: An Glanz, ja.
0: Man hört richtig, wie man die Platte einlegt. Aber ist ja schön. Also das
1: Bruchstück.
0: Herrlich, oder?
1: Ja. Also dieses Finale ist ja das Berühmtere von dem ganzen Zyklus.
0: Ja, kommende Woche wird das Wetter wechselhaft, gell?
1: Ja, es wird wieder schön. Es wird heute Nacht Sturm geben.
0: Sturm.
1: Sturmwarnung ist ausgesprochen. Okay.
0: Ich weiß nicht, in welchem Süd Teil. Oder nördlich?
1: Ich glaube eher nördlich der Alpen.
0: Oi. Wien, bitte aufpassen. So.
1: Mhm.
0: Ja, dann müssen wir uns verabschieden. Einmal gibt es eine Wiederholung, dann gibt es die Berichte aus dem Sudetenland und aus den böhmischen Ländern.
1: Wunderbar.
0: Ich werde den Koffer voller, hoffe ich, Audio-Impressionen oder einfach Impressionen. Ich werde viel zu Fuß gehen. Ich werde diese böhmischen Dörfer zu Fuß erwandern. Ich freue mich schon. Habe heute schon geschaut auf der Landkarte.
1: Mhm.
0: Ja, wir danken unserem Überraschungsgast. Gell?
2: Danke.
0: Wir wünschen viel Glück für deine Sendung, die es dann in Zukunft geben wird.
2: Danke.
0: Ja, Wolfram, schöne Woche.
1: Servus, Erich, schöne Reise. Und erst ist die Reise schön. Du fährst ja mit der Bahn, wie ich
0: dich
1: kenne.
0: Der Bahn, natürlich.
1: Das ist ja noch das zweite schöne sozusagen Fortbewegungsmittel. Und dann in Böhmen selbst wirst du sehr viel erwandern.
0: Genau. So, bis zum nächsten Mal.

Ja, das war die heutige Sendung mit den Wodka Juniors als Gast, zumindest der Sänger war da und der Gitarrist, der Kosti. Ich hoffe, ich hat euch da draußen die Sendung gefallen. Wie gesagt, nächsten Sonntag, 22 Uhr, Helsinki 92,6, wird es dann vom heutigen Konzert von Wodka Juniors, Flowers in Concrete und Colores Impact Musik geben und Besprechungen über das Konzert, über die Tour, die ja der Matthias organisiert hat und auch mit der Begleiter, das Tourmanager, und wird sicherlich wieder einige Geschichten zum Erzählen haben. Ich werde schauen, dass wir heute noch einen ordentlichen Mitschnitt vom Konzert im Music House bekommen, damit wir dann auch da ein bisschen was hören vom Konzert, wie das war. Und ja, ich wünsche euch draußen eine wunderschöne, gute Woche noch. Bleibt gesund und wir hören uns wieder nächsten Sonntag zur gewohnten Zeit, 22 Uhr, Radio Helsinki. Eine wunderschöne, gute Nacht. Ciao.

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